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1: Ich bin Ursula Winkler. Bei der Deutschen Bahn gilt ab heute an 4 weiteren Bahnhöfen ein Alkoholkonsumverbot. Am Berliner Hauptbahnhof, Berlin-Gesundbrunnen sowie in Kiel und Braunschweig. An mehr als 30 Stationen deutschlandweit gibt es bereits ein Alkoholverbot. Ab Mitte Oktober soll es dann an allen Bahnhöfen gelten. Der Konzern erhofft sich von der Ausweitung unter anderem mehr Sicherheit für Fahrgäste und Beschäftigte und sauberere Bahnhöfe. Das Leben in Deutschland hat sich im August weiter verteuert. Die Verbraucherpreise lagen um 2,9% über dem Niveau des Vorjahresmonats, nach 2,8% Inflation im Juli. Das hat das Statistische Bundesamt auf Basis vorläufiger Zahlen mitgeteilt.
2: Benzin, Diesel und Heizöl sind nach wie vor die Preistreiber, sagt Inflationsexpertin Silke Tober. Denn nachdem der Tankrabatt Ende Juni ausgelaufen war, waren die Preise schon spürbar gestiegen. Und im August ging es dann weiter rauf. Noch stärker als jetzt hatten die Verbraucherpreise zuletzt im Dezember 2023 angezogen. Tanken und Heizen kosteten im August über 10% mehr als vor einem Jahr. Wenigstens sind aber die Lebensmittelpreise einigermaßen stabil geblieben. Thomas Thonfeld, Nachrichtenredaktion.
1: Backofentemperaturen, brennende Wälder und ausgetrocknete Flüsse. Der diesjährige Sommer ist nach einer vorläufigen Auswertung der zweitwärmste, der in Deutschland jemals offiziell gemessen wurde. Das teilte der Deutsche Wetterdienst mit. Etwas wärmer war nur der Jahrhundertsommer 2003.
3: So viele heiße Sommertage bei uns gab es noch nie, also Tage mit 30 Grad und mehr. Selbst viele Nächte waren tropisch. Am wärmsten war es im Saarland. Es war ein Extremsommer mit tausenden Hitzetoten. Wälder brannten, Flüsse und Böden trockneten aus. Und das ist nicht nur Wetter. Solch eine Hitzewelle, sagen die Experten, wäre ohne den Klimawandel statistisch unmöglich gewesen. Claudia Wächter, Nachrichtenredaktion.
1: Fußballstar Lionel Messi beendet seine Karriere in der argentinischen Nationalmannschaft. Er erklärte, die Entscheidung falle ihm sehr schwer, aber die Zeit dafür sei gekommen. Messi bestritt insgesamt 207 Länderspiele und erzielte dabei 125 Tore. Sein größter Erfolg mit Argentinien war der Gewinn der Weltmeisterschaft 2022.
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1: Zum Wetter die aktuelle Vorhersage des Deutschen Wetterdienstes. An der Küste und im Osten kann es noch nass werden, ansonsten bleibt es meist niederschlagsfrei. Die Tiefstwerte liegen zwischen 15 und 10 Grad. Tagsüber bleibt es dann im Norden nass, in der Mitte und an den Alpen kann es einzelne Schauer geben, ansonsten wird es heiter bis wolkig und meist trocken. Die Werte steigen auf 20 bis 26 Grad. Am Mittwoch bleibt es dann vor allem in Nordseenähe regnerisch, ansonsten bleibt es meist freundlich und trocken, weiter bei Temperaturen bis 26 Grad.
0: Das waren die Nachrichten.

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1: Ich bin Ursula Winkler. Die Bahn setzt ab heute das neue Alkoholverbot stufenweise an ihren Bahnhöfen um. Der Konzern erhofft sich dadurch unter anderem mehr Sicherheit für Fahrgäste und Beschäftigte. Aber es gibt auch Kritik an dem Verbot.
2: Deutlich weniger Müll und Gewalt. Diese Bilanz zieht die Bahn nach einem Modellprojekt. An 30 Bahnhöfen gilt das Verbot nämlich schon. Ab heute kommen 4 dazu, unter anderem der Berliner Hauptbahnhof. Bis Mitte Oktober soll das Verbot dann an allen 5.400 Bahnhöfen gelten. Es ist dann verboten, Alkohol im Bahnhofsgebäude und an den Gleisen zu trinken. Der Konsum in Bahnhofskneipen und in Fernzügen bleibt aber erlaubt. Kritiker sagen, dieses Verbot könne gar nicht kontrolliert werden. Dafür fehlt schlicht das Personal. Thomas Bremser, Nachrichtenredaktion.
1: Bundeskanzler Merz ist bei einem Wahlkampfbesuch in Mecklenburg-Vorpommern teils ausgepfiffen und beschimpft worden. Einige Menschen riefen in Kühlungsborn unter anderem Rücktritt und bezeichneten Merz als Kriegstreiber. Aus dem Publikum gab es aber auch Widerspruch gegen die lautstarken Proteste. Ein zuvor angekündigtes Pressestatement des Kanzlers fand nicht statt. Die Geschlechterverteilung ist in Deutschland sehr unterschiedlich. Je nach Alter und Region unterscheidet sich die Anzahl der Frauen und Männer teils deutlich. Das zeigen Daten des Statistischen Bundesamts.
3: Insgesamt gesehen leben hierzulande etwas mehr Frauen. Laut Statistik kommen bundesweit 1027 Frauen auf 1000 Männer. Die sind wiederum in den jüngeren Altersgruppen in der Überzahl, während es bei den älteren, also ab 50, mehr Frauen gibt. Laut Experten ist das auf eine höhere Lebenserwartung von Frauen zurückzuführen. Gleichzeitig gibt es bei älteren Männern eine höhere Abwanderung. Am größten ist der Unterschied in der Geschlechterverteilung übrigens in Schleswig-Holstein. Am ausgeglichensten ist das Verhältnis in Baden-Württemberg. Katrin Müller, Nachrichtenredaktion.
1: Der Sommer in diesem Jahr ist nach einer vorläufigen Auswertung der zweitwärmste, der in Deutschland jemals offiziell gemessen wurde. Das teilte der Deutsche Wetterdienst mit. Das voraussichtliche Temperaturmittel lag demnach bei 19,6 Grad. Beispiellos war 2026 die Häufigkeit der Hitze. Im Deutschlandmittel seien rund 22 heiße Tage mit mindestens 30 Grad und etwa 5 sehr heiße Tage mit mindestens 35 Grad ermittelt worden.
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1: Zum Wetter die aktuelle Vorhersage des Deutschen Wetterdienstes. An der Küste und im Osten kann es noch nass werden, ansonsten bleibt es meist niederschlagsfrei. Die Tiefstwerte liegen zwischen 15 und 10 Grad. Tagsüber bleibt es dann im Norden nass, in der Mitte und an den Alpen kann es einzelne Schauer geben, ansonsten wird es heiter bis wolkig und meist trocken. Die Werte steigen auf 20 bis 26 Grad. Am Mittwoch bleibt es dann vor allem in Nordseenähe regnerisch, ansonsten bleibt es meist freundlich und trocken, weiter bei Temperaturen bis 26 Grad.
0: Das waren die Nachrichten.

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1: Ich bin Ursula Winkler. Bei der Deutschen Bahn gilt ab heute an 4 weiteren Bahnhöfen ein Alkoholkonsumverbot. Am Berliner Hauptbahnhof, Berlin-Gesundbrunnen sowie in Kiel und Braunschweig. An mehr als 30 Stationen deutschlandweit gibt es bereits ein Alkoholverbot und ab Mitte Oktober soll es dann an allen Bahnhöfen gelten. Der Konzern erhofft sich von der Ausweitung unter anderem mehr Sicherheit für Fahrgäste und Beschäftigte und sauberere Bahnhöfe. Abnehmspritzen wie Ozempic oder Wegovy gibt es bei uns in Deutschland schon länger. Ab heute bieten Apotheken nun das Medikament als Pille an. Für die einen schlicht revolutionär, andere dagegen warnen schon vor dubiosen Anbietern.
2: Schlucken ist für viele angenehmer als Spritzen und manche Apotheken rechnen offenbar schon mit einem wahren Ansturm auf die Abnehmpille. Die gibt's allerdings nur auf Rezept. Man muss sie täglich nehmen und aus eigener Tasche zahlen. Aber sie habe vergleichbare Effekte wie die Spritze, sagen Fachleute. Allerdings betonen sie, die Pille ist kein Lifestyle-Produkt. Und sie warnen auch vor unseriösen Online-Anbietern oder auch Online-Ärzten. Claudia Wächter, Nachrichtenredaktion.
1: Für den KI-Bot ChatGPT, das riesige Online-Forum Reddit und die Spieleplattform Roblox gelten bald deutlich strengere EU-Regeln. Wie die EU-Kommission mitteilte, werden die 3 Plattformen künftig genauer beim Kinder- und Jugendschutz und der Bekämpfung rechtswidriger Inhalte überprüft.
3: Für diese Plattform gelten künftig die Vorschriften des EU Digital Services Act. Die haben schon TikTok, Facebook oder Instagram einigen Ärger bereitet. ChatGPT, Reddit und Roblox müssen also künftig darauf achten, dass dort keine Hassbotschaften oder Falschinformationen geteilt werden. Vor allem dürfen sie nichts tun, was eine Abhängigkeit junger Menschen, also eine Art Sucht, fördert. Die Regeln gelten für Plattformen mit mehr als 45 Millionen Nutzern pro Monat. Bei Verstößen drohen Millionen Geldstrafen. Dieter Ebeling, Brüssel.
1: Knapp 30 Jahre nach dem Mord an US-Rapper Tupac Shakur ist der frühere Ganganführer Duane Davis schuldig gesprochen worden. In einem Prozess in Las Vegas sahen es die Geschworenen als erwiesen an, dass er als Drahtzieher für den Tod des Rappers verantwortlich ist. Der damals 25-jährige Tupac wurde 1996 in einem Auto in Las Vegas angeschossen und starb später im Krankenhaus. Tupac war einer der einflussreichsten Rapper seiner Zeit.
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1: Zum Wetter die aktuelle Vorhersage des Deutschen Wetterdienstes. An der Küste und im Osten kann es noch nass werden, ansonsten bleibt es meist niederschlagsfrei. Tagsüber bleibt es dann im Norden nass, in der Mitte und an den Alpen kann es einzelne Schauer geben, ansonsten wird es heiter bis wolkig und meist trocken. Die Werte steigen auf 20 bis 26 Grad. Am Mittwoch bleibt es dann vor allem in Nordseenähe regnerisch, ansonsten bleibt es meist freundlich und trocken, weiter bei Temperaturen bis 26 Grad.
0: Das waren die Nachrichten.

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1: Ich bin Babit Büchner. Die Bahn setzt ab heute das neue Alkoholverbot stufenweise an ihren Bahnhöfen um. Das soll mehr Sicherheit bringen für Fahrgäste und Angestellte. Aber es gibt auch Kritik an dem Verbot.
2: Deutlich weniger Müll und Gewalt. Diese Bilanz zieht die Bahn nach einem Modellprojekt. An 30 Bahnhöfen gilt das Verbot nämlich schon. Ab heute kommen 4 dazu, unter anderem der Berliner Hauptbahnhof. Bis Mitte Oktober soll das Verbot dann an allen 5.400 Bahnhöfen gelten. Es ist dann verboten, Alkohol im Bahnhofsgebäude und an den Gleisen zu trinken. Der Konsum in Bahnhofskneipen und in Fernzügen bleibt aber erlaubt. Kritiker sagen, dieses Verbot könne gar nicht kontrolliert werden. Dafür fehlt schlicht das Personal. Thomas Bremser, Nachrichtenredaktion.
1: Gut ein Viertel der Eltern in Deutschland macht sich Sorgen, dass sie Grundbedürfnisse ihrer Familie wie Heizen, Kleidung oder Essen in den nächsten 12 Monaten nicht mehr decken kann. Das ergibt eine Forsa-Umfrage für Save the Children. Im Vergleich zum vergangenen September ist der Anteil damit leicht gestiegen, von 25 auf 27%. Im Januar 2025 lag der Wert aber bei 15%. Nach dem Tod von König Harald legt der neue norwegische König Håkon VIII. Am Mittag im Parlament seinen Eid ab. Anschließend kann die Öffentlichkeit am geschlossenen Sarg von König Harald Abschied nehmen.
3: Nach dem Tod seines Vaters am Freitag war Håkon sofort neuer König geworden. Der Eid auf die Verfassung ist aber nun ein Teil der Zeremonien rund um den Thronwechsel. Dem gestorbenen König Harald können die Norweger bis kurz vor dessen Begräbnis persönlich die letzte Ehre erweisen. Ab dem Nachmittag wird die Schlosskapelle in Oslo geöffnet, in der der Sarg des Monarchen aufgestellt ist. Aus Skandinavien, Julia Weschenbach.
1: Knapp 30 Jahre nach dem Mord an US-Rapper Tupac Shakur ist der frühere Ganganführer Dwayne Davis in Las Vegas schuldig gesprochen worden. Die Geschworenen sahen es als erwiesen an, dass der heute 63-Jährige als Drahtzieher für den Tod des Rappers verantwortlich ist. Tupac Shakur, einer der einflussreichsten Rapper der 90er Jahre, war im Alter von 25 Jahren in einem Auto angeschossen worden und später im Krankenhaus gestorben.
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4: Und wir schauen auf die aktuellen Temperaturen. Um diese frühe Zeit, um kurz nach 6 Uhr, haben wir in Grote Gaste in der Gemeinde Westoverledingen im Moment 15 Grad. In Kirchdorf ebenfalls 15 und in Hage 18 Grad. Dazu müssen wir uns heute immer wieder mal auf kürzere Regenschauer und Wolken einstellen. Aber die Sonne soll sich zwischendurch auch immer mal wieder zeigen. Bis zu 21 Grad sind heute drin. Morgen zur Wochenmitte am Mittwoch gibt es dann kaum Wetteränderung. Es bleibt auch morgen meistens wechselhaft.
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4: Hallo Autofahrer, gute Nachricht. Gibt es von den Straßen, da haben wir gerade nichts zu melden. Weder einen Blitzer noch eine Verkehrsbehinderung. Sehen Sie das auf Ihrem Weg anders, sagen Sie eben Bescheid. Bitte klingeln Sie durch unter der Radio Ostfriesland Hotline 04921 586 111. Zusammen geben wir das direkt weiter an alle anderen, die unterwegs sind. 04921 586 111. Ich wünsche eine gute Fahrt.
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4: Und damit schippern wir in den zweiten Tag der neuen Woche hinein. Ich wünsche einen wunderschönen Dienstagmorgen und wir schippern heute auch in einen neuen Monat. Wir haben heute den 1. September und wir starten in diesen 1. September gleich mit cooler Musik von Gloria Estefan. Die hören wir mit Conga, davor die Searchers, Needles and Pins und wir starten in den Tag jetzt mit Earth and Fire und Weekend. Ich bin Captain Freeling, volle Kraft voraus.
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Gloria Estefan und Conga holt uns aus den Federn raus heute Morgen. 6.14 Uhr, aber es ist 14 Minuten nach 6. Hier ist der lange Morgen bei Radio Ostfriesland. Bald ist wieder Zeit für kuschelige Pullover, für Spaziergänge im Laub und Kastanien sammeln. Das sind ja so die Dinge, die mir zuallererst zum Herbst einfallen. Kaum zu glauben, aber heute ist schon der meteorologische Herbstbeginn. Das heißt nichts anderes, als dass der Herbst in großen Schritten auf uns zukommt. Der kalendarische und astronomische Herbstbeginn ist dann erst zum Ende dieses Monats. Aber bis dahin können wir uns auch auf einen tollen Spätsommer freuen und hoffen, dass die Sonne da nochmal rauskommt. Vielleicht ja sogar schon heute an diesem Dienstag. Wir schippern in diesen 1. September gleich mit den Spice Girls und Wannabe und vorher noch mit Susi Quadro und If You Can't Give Me Love.

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Spice Girls begleiten uns hinein in diesen Dienstag mit Wannabe. 6.21 Uhr haben wir es mittlerweile, 9 Minuten vor 6:30. September Mount ist Plattwich Mount. Endlich ist es wieder soweit. Wir haben den 1. September und das bedeutet, das Guide wäre los. Der Aktionsmount Todd erholen von uns Moi Plattwich Brock. Guide von da auch los. Den ganzen Monat lang ist jeder Ostfriese dazu aufgerufen, sich für unsere Heimatsprache einzusetzen. Die ostfriesische Landschaft und die Plattdeutschbeauftragten der Kommunen haben sich wieder verschiedene Aktionen und Veranstaltungen rund um unsere schöne plattdeutsche Sprache einfallen lassen. Das alles mit dem Ziel, für den Erhalt der plattdeutschen Sprache zu kämpfen. Und auch wie bei Radio Ostfriesland proben ja platt an der Ehen auf Anne Steh. Und wir haben auch in diesem Mount wer füll plant. Elke Dach dürfen Sie sich zum Beispiel freuen auf ein plattdeutsches Sprichwort, auf ein plattdeutsches Wort und die Bedeutung dahinter. Und wir beschäftigen uns mit der Sprache an sich und stellen Ihnen Menschen vor, die sich insbesondere für die plattdeutsche Sprache einsetzen. Das alles in diesem Monat. September Mount ist Plattdeutsch Mount. Bei Radio Ostfriesland morgen wieder natürlich auch mit Tobi. Ich wünsche einen wunderbaren Dienstag und nun gibt es erst die Musik von Elvis Presley fort mit Devil in Disguise und für die Nachrichten von 6:30 auch noch Musik von Peter Brown. Hier ist er mit Dance with Me.

0: Devil in Disguise mit Elvis Presley bei Radio Ostfriesland. Und damit ist es jetzt 19:30 geworden, 6.30 Uhr.
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2: Mit Volrad Janssen, guten Morgen. 70 Kilometer vor der Küste. Windpark nimmt Betrieb auf. Einer der bisher größten deutschen Offshore-Windparks ist ans Netz gegangen. Das teilt der Betreiber Ørsted mit. Borkum Riffgrund 3 hat eine Leistung von 913 Megawatt, die etwa mit der von größeren Gas- oder Kohlekraftwerken vergleichbar ist. Für den neuen Windpark wurden nach Betreiberangaben langfristige Lieferverträge mit Industrie- und Technologieunternehmen geschlossen. Der Strom fließe etwa zu Rechenzentren oder der chemischen Industrie. Borkum Riffgrund 3 umfasst 83 Windräder und liegt etwa 70 Kilometer vor der deutschen Küste. Weitere Meldungen aus Ostfriesland im Überblick. Mit Fahrradrikscha von Straße abgekommen. Ein 58-Jähriger ist auf Jüst schwer verletzt worden. Gemeinsam mit zwei Mitfahrerinnen war er mit einer geliehenen Fahrradrikscha zur Domäne Bill unterwegs, so die Polizei. Dabei kam er nach ersten Erkenntnissen nach rechts von der Straße ab und stürzte in einen Entwässerungsgraben. Die beiden Frauen im Alter von 56 und 80 Jahren wurden leicht verletzt. Der Schwerverletzte wurde mit einem Rettungshubschrauber in ein Krankenhaus auf dem Festland geflogen. Nach Diebstahlserie Verdächtiger ermittelt. Nach Diebstählen aus Autos und Transportern im Emder Stadtgebiet hat die Polizei einen Verdächtigen ermittelt. Der 32-Jährige soll für mehrere Taten im August verantwortlich sein. Neben Bargeld und Handys wurde auch ein Kopfhörer gestohlen, der in der Wohnung des Mannes geortet werden konnte. Bei einer Durchsuchung wurde Diebesgut im Wert von mehr als 1.000 Euro gefunden. Der 32-Jährige sitzt derzeit in einer anderen Sache im Gefängnis. Die Ermittlungen dauern an. Neues aus Ostfriesland, da fahren Sie immer zuerst bei uns.
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0: Wir schauen mal auf die aktuellen Temperaturen vor Ihrer Haustür. Da liegen wir im Moment in Markarzmoor bei 14 Grad, in Burlage haben wir 15 und im Norden 17 Grad. Und von da ist es dann nicht mehr weit bis zur Top-Temperatur. Die liegt in Ostfriesland heute bei 21 Grad. Dazu müssen wir uns heute immer wieder mal auf kürzere Regenschauer und Wolken einstellen. Aber die Sonne soll zwischendurch auch immer mal wieder rauskommen. Morgen gibt es dann kaum Wetteränderung. Auch der Mittwoch bleibt zumeist wechselhaft.
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0: Da geht der Blick auf die Straße zügig. Da haben wir nämlich gerade nichts zu melden. Weder einen Blitzer noch eine Verkehrsbehinderung. Sehen Sie das aber anders auf Ihrer Strecke, sagen Sie eben Bescheid bitte. Rufen Sie an unter der Radio Ostfriesland Hotline 049 21 586 111. Das ist die Radio Ostfriesland Hotline für Ihre Blitzer und Verkehrsbehinderungen. 049 21 586 111. Ich wünsche eine gute Fahrt.

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0: Unfassbar viele Hits hat diese Band gehabt. Einer davon, Quit Playing Games With My Heart, die Backstreet Boys bei Radio Ostfriesland. Und damit ist es 6.42 Uhr geworden.
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2: Traurig. Eine 23-Jährige und ein 27 Jahre alter Mann haben in mehreren Geschäften Waren im Wert von insgesamt rund 500 Euro gestohlen. Bei einer Tat wurden sie von einem Zivilpolizisten beobachtet und festgehalten. Gegen die Frau und den Mann wurden Strafverfahren eingeleitet. Hage. In der Kastanienallee wurde auf einem Betriebsgelände eine Garage aufgebrochen. Die Täter stahlen Werkzeug. Zeugen werden gebeten, sich zu melden. Norden. Ein Autofahrer ist von der Polizei kontrolliert worden. Dabei kam heraus, dass der 38-Jährige Drogen genommen hatte. Ein Test war positiv auf THC. Er durfte nicht weiterfahren und muss sich in einem Strafverfahren verantworten. Esens. Nach einer Fahrerflucht sucht die Polizei Zeugen. Auf einem Kundenparkplatz an der Wittmunder Straße hat ein Unbekannter ein geparktes Auto touchiert. Ohne sich um den Schaden zu kümmern, fuhr er davon.
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0: Arthur Conley ist das bei Radio Ostfriesland und Sweet Soul Music um 6.52 Uhr, ganz genau 8 Minuten vor 7 haben wir es. Zeit an diesem Dienstag wieder für den guten Gedanken zum Start in den neuen Tag.
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2: Ich bin Antje Wachtmann von Borkum. Als ich klein war, ist mein Opa mit mir durch unser Dorf in der Nähe von Verden an der Aller gegangen und hat mir beigebracht, wie all die Dinge, die wir gefunden haben, auf Plattdeutsch heißen. Einen Satz habe ich mit größter Freude gerufen. Das ist ein Messklomp. Verdener Platt für, das ist ein Misthaufen. Irgendwie ist der Satz bei mir hängen geblieben. Vielleicht, weil man irgendwann einfach sagen muss, das ist echt nicht gut, das ist ein Misthaufen. Ich denke, es ist nicht immer schlimm zu schimpfen, denn manchmal muss man den Mund aufmachen. Nur so kann man auf Unrechtes und Unfaires hinweisen. Jesus hat das immer wieder gemacht. Er war für die Kleinen, für die Armen, für die Schwachen und für die Ausgestoßenen da. Er hat die Kinder nach vorne geholt und den Erwachsenen gesagt, wehret den Kindern nicht, denn ihnen gehört das Reich Gottes. Er hat darauf hingewiesen, dass die vermeintlich Frommsten nicht das Leid der Menschen sahen. Und manchmal hat er auch richtig geschimpft. Es gehört eben dazu, auch mal den Mund aufzumachen, vielleicht ein bisschen zu schimpfen und zu sagen, dat is ein Messklomp. Amen.
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0: 7 Uhr ist es.
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2: Ich bin Babette Büchner. Die umstrittene Einkommensteuerreform der schwarz-roten Bundesregierung soll noch in dieser Woche ins Kabinett kommen. Nach Angaben des Finanzministeriums gibt es eine Einigung bei den letzten Details.
3: Profitieren sollen vor allem Familien mit Kindern, aber auch Leute mit kleineren und mittleren Einkommen. Unterm Strich sind Entlastungen von jährlich 10 Milliarden Euro geplant, ab 2028. Und finanziert wird es dann, so der Plan, durch die Reichensteuer, die etwas früher greift, und eine neue Superreichensteuer. Tempo machen ist also angesagt. Morgen könnte das Paket im Kabinett beschlossen werden. Danach ist dann der Bundestag am Zug. Claudia Wächter, Nachrichtenredaktion.
2: Vor wenigen Wochen hat die Deutsche Bahn ein Alkoholverbot an allen Bahnhöfen in Deutschland angekündigt. Heute beginnt die Umsetzung an 4 wichtigen Stationen. Das soll für mehr Sicherheit sorgen, für Fahrgäste und Beschäftigte. Außerdem sollen die Bahnhöfe sauberer werden. Das neue Verbot gilt ab heute am Berliner Hauptbahnhof, in Berlin-Gesundbrunnen sowie in Kiel und Braunschweig. Bis Mitte Oktober soll es dann schrittweise an 5.400 Bahnhöfen umgesetzt werden. Knapp 30 Jahre nach dem Mord an US-Rapper Tupac Shakur ist der frühere Ganganführer Dwayne Davis in Las Vegas schuldig gesprochen worden. Die Geschworenen sahen es als erwiesen an, dass der heute 63-Jährige als Drahtzieher für den Tod des Rappers verantwortlich ist.
4: Tupac Shakur war zu Lebzeiten eine Rapper-Ikone, ein Superstar. Er verkaufte weltweit Millionen Platten, aber der Junge aus New York City wurde nur 25 Jahre alt. In Las Vegas wurde er in einem Auto angeschossen und starb wenige Tage später im Krankenhaus. Der nun schuldig gesprochene Mann wird nicht beschuldigt, die Schüsse selbst abgegeben zu haben. Er gilt als Drahtzieher der Attacke. Im Bundesstaat Nevada reicht das für eine Verurteilung wegen Mordes. Aus den USA, Tina Eck.
2: Ein Fehler bei Microsoft Exchange Online sorgt weltweit für E-Mail-Probleme bei Unternehmen und auch bei privaten Nutzern. Ein technischer Fehler verhindert laut Microsoft den ordnungsgemäßen Zugriff auf den Mail-Server. Beim Login und beim Senden und Empfangen von E-Mails hakt es deshalb. Wann alles wieder normal laufen soll, ist noch unklar.
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0: Wir gucken auf die aktuellen Temperaturen und die sind noch recht frisch. Wir haben zum Beispiel in Stapelmoorer Heide 14 Grad, in Emden-Tolenswehr 15 und in Kollrunge 17 Grad und bis zu 21 Grad sind drin. Dazu müssen wir uns heute immer wieder mal auf kürze Regenschauer einstellen. Es sind einzelne Wolken unterwegs, aber im Laufe des Tages soll zwischendurch auch immer mal wieder die Sonne rauskommen. Morgen bleibt es dann ziemlich wechselhaft, da gibt es dann kaum Wetteränderungen.
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0: Hallo Autofahrer, eine gute Nachricht gibt es von den Straßen, freie Fahrt. Wir haben keine Störungsmeldung und Sie haben auch noch keinen Blitzer gemeldet. Sehen Sie das auf Ihrem Weg anders, rufen Sie mich eben an. Die Radio Ostfriesland Hotline für Ihre Blitzer und Verkehrsbehinderungen ist die 04921. 586-111. Ganz einfach, die direkte Verbindung zu mir nach oben hier auf die Brücke. 04921 586-111. Ich wünsche eine gute Fahrt.
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0: Wir tun gleich wieder ein bisschen was für unsere schöne plattdeutsche Sprache. Die nächste Lektion Extrem Plattdeutsching steht an. Vorher noch Musik aus den 80ern von Lips Inc., Funky Town. Und vorher noch die SOS-Band und Just Be Good To Me. Ich bin Captain Frieling, volle Kraft voraus.
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0: Die Musik von Lips Inc. Funky Town, hier ist Radio Ostfriesland. 13 Minuten nach 7 haben wir es, 7.13 Uhr. Gleich Musik von Joe Cocker, Summer in the City. Und bei uns hören Sie die schönsten Oldie-Hits zum Mitsingen. Und dazu tun wir auch jeden Tag ein bisschen was für unsere schöne plattdeutsche Sprache. Denn die müssen wir ja unbedingt pflegen bei uns in Ostfriesland. Gerade jetzt im Septembermonat, wo heute der Aktionsmonat zum Erhalt der plattdeutschen Sprache losgeht in unserer Region. Und wir tun auch heute wieder ein bisschen was für uns Moi Plattdütsch Brauch. Brauchten Sie man Moi immer mit.
1: 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Heute
2: das Geschirr abwaschen. Von da auch das Geschirr aufwaschen. Gestern ist unsere Spülmaschine kaputt gegangen. Wir müssen deshalb alles mit der Hand abwaschen.
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2: 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Wir müssen darum all mit der Hand aufwaschen. Menno drückt sich immer gerne davor. Aber so einfach kommt er nicht davon.
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2: 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Deshalb sind die Teller noch voll mit Vanillesoße.
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2: Von da auch gibt das Mehlpüt. Darum sind die Teller noch hell full mit Vanillesoße. Menno, du wäschst die Teller ab, ich übernehme das Besteck.
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2: Menno, du waschst die Teller auf, ich übernehme das Besteck. Der kleine Keno hilft beim Abtrocknen. 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
2: 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Und jetzt noch der Spruch des Tages. Und nu der Sprück von der Dach. 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

Cliff Richard. We don't talk anymore. Hier ist Radio Ostfriesland. 7.22 Uhr haben wir es jetzt genau. 8 Minuten vor 7:30. Und bei uns in Ostfriesland wird ja noch viel Plattdeutsch gesprochen. Ob nun in der Firma mit den Kollegen oder mit den Kunden oder zu Hause mit der Familie oder den Nachbarn. Aber auch wenn es bei dem einen oder anderen mit den Plattbroten vielleicht noch nicht so gut klappt, ist das gar kein Problem. Benutzen Sie in diesem Monat einfach trotzdem unsere Heimatsprache. Denn Downdeit lernen oder ob hoch, Übung macht den Meister. Der Plattdeutsch-Monat wird auch in diesem Jahr wieder von der ostfriesischen Landschaft und dem Plattdeutsch-Beauftragten der Kommunen auf die Beine gestellt. September ist Plattdeutsch-Bond. Für den Erhalt der plattdeutschen Sprache haben sie da wieder in den nächsten 4 Wochen viele Aktionen und Veranstaltungen organisiert und eine Übersicht aller Veranstaltungen des Plattdeutsch-Bonds finden Sie auch auf der Homepage der ostfriesischen Landschaft. Und wie Radio Ostfriesland morgen auch mit an der Ehen auf Anestee in uns Programm, so für Klotfiedeln wie Tom Beispiel Elke Dach, nur immer über Plattdeutsch Worden, Plattdeutsch Sech Worden und auch der Bedüden von uns wohl Plattdeutsch Brock und das alles in diesem Morgen. Wunderbaren 1. September wünsche ich, nur mit Sniffen the Tears und Driver's Seat. 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
1: Halb acht haben wir es, 7.30 Uhr.
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2: Mit Volrad Janssen, guten Morgen. 70 Kilometer vor der Küste. Windpark nimmt Betrieb auf. Einer der bisher größten deutschen Offshore-Windparks ist ans Netz gegangen. Das teilt der Betreiber Ørsted mit. Borkum Riffgrund 3 hat eine Leistung von 913 Megawatt, die etwa mit der von größeren Gas- oder Kohlekraftwerken vergleichbar ist. Für den neuen Windpark wurden nach Betreiberangaben langfristige Lieferverträge mit Industrie- und Technologieunternehmen geschlossen. Der Strom fließe etwa zu Rechenzentren oder der chemischen Industrie. Borkum Riffgrund 3 umfasst 83 Windräder und liegt etwa 70 Kilometer vor der deutschen Küste. Weitere Meldungen aus Ostfriesland im Überblick. Mit Fahrradrikscha von Straße abgekommen. Ein 58-Jähriger ist auf Jüst schwer verletzt worden. Gemeinsam mit zwei Mitfahrerinnen war er mit einer geliehenen Fahrradrikscha zur Domäne Bill unterwegs, so die Polizei. Dabei kam er nach ersten Erkenntnissen nach rechts von der Straße ab und stürzte in einen Entwässerungsgraben. Die beiden Frauen im Alter von 56 und 80 Jahren wurden leicht verletzt. Der Schwerverletzte wurde mit einem Rettungshubschrauber in ein Krankenhaus auf dem Festland geflogen. Nach Diebstahlserie Verdächtiger ermittelt. Nach Diebstählen aus Autos und Transportern im Emder Stadtgebiet hat die Polizei einen Verdächtigen ermittelt. Der 32-Jährige soll für mehrere Taten im August verantwortlich sein. Neben Bargeld und Handys wurde auch ein Kopfhörer gestohlen, der in der Wohnung des Mannes geortet werden konnte. Bei einer Durchsuchung wurde Diebesgut im Wert von mehr als 1.000 Euro gefunden. Der 32-Jährige sitzt derzeit in einer anderen Sache im Gefängnis. Die Ermittlungen dauern an. 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
1: 15 Grad haben wir im Moment in Walle auf dem Thermometer. Auch in Raude haben wir 15 Grad und auch in Larrel 15 Grad. Dazu müssen wir uns heute immer wieder mal auf kürzere Regenschauer einstellen und Wolken ziehen auch wieder über uns hinweg. Die Sonne ist aber auch immer wieder mit dabei. So wie jetzt gerade auch hier vor dem Radio Ostfriesland Studiofenster in Emden. Bis zu 21 Grad sind heute drin. Morgen gibt es dann kaum Wetteränderung. Auch zur Wochenmitte bleibt es meistens wechselhaft.
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1: Hallo Autofahrer, gute Nachrichten gibt es von den Straßen. Da haben wir keine Behinderung und auch noch keinen Blitzer auf dem Zettel. Sehen Sie das anders, sagen Sie eben Bescheid bitte. Melden Sie Ihre Blitzer und Verkehrsbehinderungen an die Radio Ostfriesland Hotline 04921 586 111. 04921 586 111. Ich wünsche dir eine gute Fahrt jetzt mit Simon und Garfunkel und Cecilia.

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0: Das ist auch so ein Song, der auf keiner guten Oldie-Party fehlen sollte. Kiss bei Radio Ostfriesland. I was made for loving you. 7.41 Uhr haben wir jetzt. Falls Sie also um 8 Uhr in der Firma sein müssen, haben Sie noch 19 Minuten Zeit. Ich wünsche Ihnen einen wunderbaren Weg zur Arbeit heute Morgen. Wir haben den 1. September und nutzen Sie diesen Tag doch heute mal wieder, um Stift und Papier rauszuholen. Schreiben Sie doch wieder mal einen persönlich handgeschriebenen Brief an Ihre Liebsten, denn heute ist der Welttag des Briefeschreibens. Gerade in Zeiten von Smartphones vergessen wir ja oft, ganz persönliche Briefe zu schreiben. Ich muss aber zugeben, dass es auch schon sehr lange her ist, dass ich einen Brief geschrieben habe. Wie ist es bei Ihnen? Schreiben Sie heutzutage noch Briefe? Per Hand?
1: Nee, nicht wirklich. Das mache ich alles über Computer, ja. Ich schreibe noch. An meine Bekannten, Verwandten, wenn Geburtstag ist.
2: Meine Frau schreibt viel Briefe.
3: Auf jeden Fall. Mit Hand und mit Füller. An Freunde, Bekannte, Kollegen, alle.
4: Ich weniger.
5: Ich schreibe ab und zu Postkarten, vor allen Dingen zu Weihnachten.
6: Zwischendurch machen wir das. An Familie größtenteils.
7: Seltener.
8: Ja, an meine Mutter oder an meinen Vater.
9: Ja, ich schreibe noch Briefe ab und zu, ja. An Bekannte, wenn ich im Urlaub bin. Mal eine Postkarte, mal einen Brief.
10: Eigentlich nicht. Alles SMS oder, nee, also Briefe oder Postkarten gar nicht.
0: Ja, ist ziemlich gemischt, aber es wird ja doch noch viel geschrieben per Hand. Viele Briefe, also das hätte ich jetzt so gar nicht erwartet. Aber heute ist eigentlich der ideale Zeitpunkt, um auch mal wieder an unsere Liebsten einen handgeschriebenen Brief zu schreiben. Am Welttag des Briefeschreibens heute mal persönlich schreiben und nicht per SMS oder E-Mail. Das ist bestimmt auch dann bei Ihren Bekannten oder bei Ihren Familienmitgliedern ein ganz tolles Ereignis, wenn die mal wieder einen Brief geschrieben bekommen. Ich wünsche Ihnen einen entspannten Welttag des Briefeschreibens. Wir sind an Ihrer Seite. Hier ist Radio Ostfriesland jetzt bei den Supremes. Stop in the name of love.

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0: Die Lighthouse Family begleitet uns auf dem Weg zur Arbeit heute Morgen. Lifted, hier ist Radio aus Friesland. 7:10 haben wir es, ganz genau 7:50. Wir haben heute den ersten Tag im September und damit beginnt der Aktionsmonat zum Erhalt der plattdeutschen Sprache bei uns in der Region. Septembermond ist Plattdeutschmond. Die ostfriesische Landschaft und die plattdeutsche Beauftragten der Kommunen haben in den nächsten 4 Wochen wieder viel organisiert und auf die Beine gestellt für den Erhalt unserer plattdeutschen Sprache. Und wir sind all obraupen uns mal Plattdeutschsprache noch ein bisschen vorgetan zu nutzen als sonst all. Und wir bei Radio aus Friesland machen auch an vielen Stellen in unserem Programm mit. Bei diesem Aktionsmonat so erklären wir zum Beispiel jeden Tag plattdeutsche Sprichwörter und ihre Bedeutung.
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3: Sech worden ut Ostfriesland. Fün doch, bete rog van achten, as wind van förn. Bedeutet übersetzt, man soll das kleinere Übel wählen.

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2: 8 Uhr ist es.
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3: Ich bin David Büchner. Die umstrittene Einkommensteuerreform der schwarz-roten Bundesregierung soll noch in dieser Woche ins Kabinett kommen. Nach Informationen der deutschen Presseagentur gibt es eine Einigung bei den letzten Details. Damit könne das Paket morgen im Kabinett beschlossen werden, heißt es aus dem Finanzministerium. Die Reform soll besonders Familien mit Kindern und niedrige und mittlere Einkommen entlasten. Zur Gegenfinanzierung soll unter anderem die Reichensteuer etwas früher greifen. Die Bahn setzt ab heute das neue Alkoholverbot stufenweise an ihren Bahnhöfen um. Das soll für mehr Sicherheit sorgen, für Fahrgäste und Angestellte. Aber es gibt auch Kritik an dem Verbot.
4: Deutlich weniger Müll und Gewalt. Diese Bilanz zieht die Bahn nach einem Modellprojekt. An 30 Bahnhöfen gilt das Verbot nämlich schon. Ab heute kommen 4 dazu, unter anderem der Berliner Hauptbahnhof. Bis Mitte Oktober soll das Verbot dann an allen 5.400 Bahnhöfen gelten. Es ist dann verboten, Alkohol im Bahnhofsgebäude und an den Gleisen zu trinken. Der Konsum in Bahnhofskneipen und in Fernzügen bleibt aber erlaubt. Kritiker sagen, dieses Verbot könne gar nicht kontrolliert werden. Dafür fehlt schlicht das Personal. Thomas Bremser, Nachrichtenredaktion.
3: Abnehmspritzen gibt es bei uns in Deutschland schon länger. Ab heute bieten Apotheken das Medikament aber auch als Tablette an. Während einige begeistert sind, warnen andere schon vor dubiosen Anbietern.
5: Schlucken ist für viele angenehmer als Spritzen. Und manche Apotheken rechnen offenbar schon mit einem wahren Ansturm auf die Abnehmpille. Die gibt's allerdings nur auf Rezept. Man muss sie täglich nehmen und aus eigener Tasche zahlen. Aber sie habe vergleichbare Effekte wie die Spritze, sagen Fachleute. Allerdings betonen sie, die Pille ist kein Lifestyle-Produkt. Und sie warnen auch vor unseriösen Online-Anbietern oder auch Online-Ärzten. Claudia Wächter, Nachrichtenredaktion.
3: Nach dem weltweiten Ausfall entspannt sich die Lage bei den E-Mail-Diensten von Microsoft wieder. Noch sind nicht alle Nutzer wieder online, aber die betroffenen Systeme laufen nach Angaben des Konzerns schrittweise wieder an. Ein technischer Fehler hatte laut Microsoft den Zugriff auf die Mail-Server blockiert. Über Stunden konnte sich niemand einloggen oder Nachrichten senden und empfangen.
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6: Wir gucken auf die aktuellen Temperaturen. Da liegen wir in Jemgum und in Strakholt im Moment bei 15 Grad. In Rechtsobweg haben wir 17 Grad und bis zu 21 Grad sind drin. Dazu müssen wir uns heute immer wieder mal auf kürzere Regenschauer und Wolken einstellen. Aber die Sonne kommt auch immer wieder raus, so wie jetzt auch immer noch hier vor dem Radio aus Friesland Studiofenster in Emden. Morgen gibt es dann kaum Wetteränderung. Auch da bleibt es dann zur Wochenmitte wechselhaft.
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6: Alle Autofahrer, ein Blitzer steht in Dornum an der Straße Akkumer-Riege in einer 60er-Zone. Den hat uns Eva Marie eben gemeldet. Vielen Dank dafür. Und sehen Sie auf Ihrem Weg weitere Blitzer oder Verkehrsbehinderungen, klingeln Sie eben durch, bitte. 04921 586 111. Das ist die Radio Ostfriesland Hotline. 04921 586 111. Kommen Sie gut an. Ich wünsche eine gute Fahrt.
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6: Wir lichten den Anker und schippern in den neuen Tag hinein. Gleich mit Phil Collins. You'll be in my heart. Und vorher noch mit der Spencer Davis Group und Keep on Running. Ich bin Captain Frieding und ich wünsche einen wunderschönen Dienstag.
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Phil Collins, You'll Be in My Heart. Hier ist Radio aus Ostfriesland, 10 nach 8 haben wir es. Und nun stellen Sie sich mal einen alten ostfriesischen Gulfhof vor. Draußen pfeift der Wind ums Haus und binnen in Köken dampft der Tee in den Tassen und an Kökentafel Wort Brot. Man nicht, ob hoch, so, was hat hier als die Generation klingt, ob plattdütsch. Platt ist ja für viele Ostfriesen viel mehr als nur eine Sprache. Es ist ein Stück Heimat und Identität und unsere Sprache verbindet Generationen. Und damit das so bleibt, muss Platt auch gesprochen, gesungen und weitergegeben werden. Genau darum geht es im September um den Platt-George-Monat. September-Mount ist plattdütsch-Mount. Und der beginnt heute Abend in Mormerland unter dem Motto Miteinander für Platt, Singen, Broten, Tau hören. Im Rathaus zeigt die Plattfluencerin Lisa Wrogemann, wie die Sprache heute auch über Workshops und soziale Medien junge Menschen erreichen kann. Und dann bekommt Platt einen ziemlich modernen Sound, denn die Regenbogensingers aus Mormerland singen Hits von Adele, Coldplay und Ed Sheeran komplett auf Plattdeutsch. Und wer möchte, darf gleich mitsingen. Los geht's heute Abend um 19.30 Uhr im Rathaus Mormerland. Und anschließend wird dann noch gemeinsam klönt und natürlich auch anlässt und dat ob Plattdeutsch.

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0: Huey Lewis and the News. Do you believe in love? 20 Minuten nach 8 haben wir es damit. 8.20 Uhr. Das ist die Zeit, wo wir jetzt wieder auf einen der Flurnamen schauen. Das sind mal Ländereien, mal Bauwerke oder auch mal Landschaft mit einer langen Geschichte. Und heute gucken wir auf ein Stück Heimatgeschichte von Amazon.
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3: Heute Ness.
4: Ness ist ein Flurname in Amazon. Im Süden des Amazumer Hamrichs liegt im Winkel zwischen dem Amazumer Schöpfwerkstief und dem Buschschlot, der hier die Gemarkungsgrenze zur Felde bildet, die Flur Ness. Es handelt sich dabei um sehr feuchtes Wiesengelände auf Anmoorboden. Das Geländeniveau befindet sich für das gesamte Gebiet kaum über Meereshöhe, etwa 0,1 Meter. Daher war die Entwässerung vor dem Ausbau des Amazumer Schöpfwerkstiefs, das heute über ein Mündungsbauwerk am Nord-Georgsfehn-Kanal den Wasserstand reguliert, äußerst schwierig. Im Flurnamen Ness kommt diese schwierige Situation deutlich zum Ausdruck. Er bedeutet sehr nasse Wiese. Zwar wird Nässe bei Dornkart Kohlmann mit Halbinsel, Vorsprung oder Landzunge übersetzt. Im vorliegenden Fall sollte man wegen der örtlichen Gegebenheiten jedoch dieser Erklärung von Stürenburg folgen.
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2: 8:30 haben wir es. 8:30 Uhr.
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3: Mit Volrad Janssen. Guten Morgen. 70 Kilometer vor der Küste. Windpark nimmt Betrieb auf. Einer der bisher größten deutschen Offshore-Windparks ist ans Netz gegangen. Das teilt der Betreiber Ørsted mit. Borkum Riffgrund 3 hat eine Leistung von 913 Megawatt, die etwa mit der von größeren Gas- oder Kohlekraftwerken vergleichbar ist. Für den neuen Windpark wurden nach Betreiberangaben langfristige Lieferverträge mit Industrie- und Technologieunternehmen geschlossen. Der Strom fließe etwa zu Rechenzentren oder der chemischen Industrie. Borkum Riffgrund 3 umfasst 83 Windräder und liegt etwa 70 Kilometer vor der deutschen Küste. Weitere Meldungen aus Ostfriesland im Überblick. Mit Fahrradrikscha von Straße abgekommen. Ein 58-Jähriger ist auf Jüst schwer verletzt worden. Gemeinsam mit zwei Mitfahrerinnen war er mit einer geliehenen Fahrradrikscha zur Domäne Bill unterwegs, so die Polizei. Dabei kam er nach ersten Erkenntnissen nach rechts von der Straße ab und stürzte in einen Entwässerungsgraben. Die beiden Frauen im Alter von 56 und 80 Jahren wurden leicht verletzt. Der Schwerverletzte wurde mit einem Rettungshubschrauber in ein Krankenhaus auf dem Festland geflogen. Nach Diebstahlserie Verdächtiger ermittelt. Nach Diebstählen aus Autos und Transportern im Emder Stadtgebiet hat die Polizei einen Verdächtigen ermittelt. Der 32-Jährige soll für mehrere Taten im August verantwortlich sein. Neben Bargeld und Handys wurde auch ein Kopfhörer gestohlen, der in der Wohnung des Mannes geortet werden konnte. Bei einer Durchsuchung wurde Diebesgut im Wert von mehr als 1.000 Euro gefunden. Der 32-Jährige sitzt derzeit in einer anderen Sache im Gefängnis. Die Ermittlungen dauern an. 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
2: Und wir schauen auf die aktuellen Temperaturen. Da liegen wir im Moment in Bunde bei 15 Grad. In Schwerinsdorf haben wir auch 15 Grad. Und in Lehnsdorf liegen wir bei 17 Grad. Dazu ist es heute ziemlich wechselhaft. Es gibt immer wieder mal kürzere Regenschauer. Wolken ziehen über uns hinweg, aber immer wieder auch Sonnenschein. Und dazu kriegen wir Temperaturen bis 21 Grad. Morgen ändert sich wenig, da bleibt der Tag auch meistens wechselhaft.
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2: Moin Autofahrer, ein Blitzer steht in Dornum an der Akkumariege in einer 60er-Zone. Und sehen Sie auf Ihrem Weg noch weitere Blitzer oder Verkehrsbehinderungen, klingeln Sie eben durch bitte 04921 586 111. Das ist die Radio Ostfriesland Hotline 04921 586 111. Kommen Sie gut an, ich wünsche eine gute Fahrt.

0: Los Bravos bei Radio Ostfriesland. Black is Black. 8:39 Uhr haben wir erst. 9 Minuten nach 8:30 Uhr. Unsere schöne plattdeutsche Sprache gehört ja für viele Menschen ganz normal zum Alltag. Ostfriesland ohne Platt kann ich mir eigentlich auch gar nicht vorstellen. Doch eine Sprache bleibt ja nur lebendig, wenn sie auch gesprochen und an die nächsten Generationen weitergegeben wird. Deshalb steht der September schon zum 21. Mal ganz im Zeichen des Plattdütschmonds. Septembermond ist Plattdütschmond in Ostfriesland. Mehr als 70 Veranstaltungen sind dazu in diesem Jahr geplant, darunter Konzerte, Lesungen, Workshops und Aktionen für Kinder und Schulen. Und das Motto lautet in diesem Jahr: Du hast ein Moistiem, wähl platt. Darüber spreche ich jetzt mit Grietje Kammler. Sie ist die Leiterin des Plattdeutschbüros der Ostfriesischen Landschaft und jetzt am Radio Ostfriesland Telefon. Moin, Frau Kammler.
1: Moin, Captain Frieling.
0: Frau Kammler, wie geht's denn der plattdeutschen Sprache heute? Wird in Ostfriesland noch genug platt gesprochen?
1: Also der plattdeutschen Sprache geht es grundsätzlich sehr gut. Also wir haben ja 2023 rausgefunden, dass 56% der Ostfriesinnen und Ostfriesen sehr gut Plattdeutsch sprechen können. Aber das sind natürlich vor allem die über 30- und 40-Jährigen, die das sehr, sehr gut können. Also wir müssen auf jeden Fall nachlegen, was die Zukunft angeht, also was unsere nachfolgenden Generationen angeht. Denn auch die sollten auf jeden Fall Plattdeutsch sprechen lernen, damit auch wir ein Zweisprachenland bleiben hier in Ostfriesland.
0: Wie gelingt es denn, jungen Menschen Plattdeutsch beizubringen und sie für Plattdeutsch zu begeistern?
1: Also ich denke mal, in erster Linie ist es wirklich wichtig, dass man einfach ein sprechendes Vorbild ist. Das heißt, wirklich mit ihnen Plattdeutsch spricht, damit sie merken, das gehört einfach dazu. Das ist was ganz Normales. Wenn sie das dann selber tun, auch gerne immer loben. Also Kinder sind in der Regel immer sehr, sehr stolz darauf, wenn sie Plattdeutsch sprechen können. Und man kann ihnen natürlich auf jeden Fall das Interesse dafür vermitteln, indem man sich mit zeitgemäßen Materialien wie Kinderbüchern oder Online-Spielen oder so und so weiter mit ihnen beschäftigt.
0: Was kann denn jeder von uns im Alltag vielleicht auch tun, damit Plattdeutsch auch in Zukunft lebendig bleibt in unserer Region?
1: Ja, ganz wichtig ist einfach Plattdeutsch wirklich zu sprechen. Also wir haben gerade gestern auf unserem Eröffnungskonzert im EEZ mit den Landfrauen Aurich gesprochen und die sagten, ja, wir reden immer platt, wenn wir beispielsweise in ein Geschäft gehen. Unsere erste Sprache dort ist platt. Erstmal gucken, ob die anderen auf Plattdeutsch antworten. Und die haben mir noch erzählt, wie oft ihnen das tatsächlich passiert. Also wirklich einfach die Sprache sprechen und gar nicht unbedingt erst auf Hochdeutsch anfangen.
0: Mehr als 70 Veranstaltungen stehen in diesem Monat auf dem Programm. Welche Höhepunkte sollten sich die Menschen da vielleicht besonders merken?
1: Ja, die Frage bekomme ich sehr oft gestellt und ich muss sagen, ich kann mich meistens gar nicht entscheiden. Also besonders für erwachsene Menschen sind sicherlich unsere Konzerte interessant. Zum Beispiel noch am 17. September in Ilo, da kommt Anni Heger nochmal. Oder am 25. September ist Sabine Sancher mit Norma und Marlene Backer in Wasingsfehn. Aber ich finde zum Beispiel auch ganz interessant, dass dieses Mal ein Yogakurs auf Plattdeutsch in Leer angeboten wird. Also ich glaube, da ist für jeden letztendlich was dabei.
0: Das Motto lautet: Du hast ein Moistiem, wähl platt. Was steckt hinter diesem Motto?
1: Also wir entwickeln ja immer für die Schulen Materialpakete und da geht es vor allem um das Thema Demokratie und Wählen gehen, also dass jeder wirklich mitentscheiden kann. Dabei wollen wir natürlich auch zeigen, auch solche Themen kann man nur platt sagen. Also Geid nicht, Gift nicht, ist da ja eben unser Motto. Aber wir wollen eben auch zeigen, ja, du hast die Wahl, nämlich eben Plattdeutsch zu sprechen, auch mit Kindern und jungen Menschen. Denn wenn wir das wirklich nicht tun, dann sind wir hier irgendwann nicht mehr Plattdeutsch und Hochdeutsch.
0: Der September ist in Ostfriesland wieder Plattdeutschmonat. Mehr als 70 Konzerte, Lesungen, Workshops und weitere Aktionen sollen Lust darauf machen, Plattdeutsch zu hören, zu lernen und vor allen Dingen auch zu sprechen. Das vollständige Programm gibt es im Internet auf der Homepage der Ostfriesischen Landschaft. Und dann wünsche ich ganz viel Erfolg in diesem Monat, Frau Kammler, und dass Sie viele Menschen dazu bewegen, uns wohl Plattdeutsch zu proten.
1: Besten Dank.
0: 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Nur mit Musik von Cher. Hier ist Believe. Und dann ist das Footgitter für Ning.

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0: Moin, hier ist Radio Ostfriesland. Wir haben den 1. September. Heute beginnt der Aktionsmonat zum Erhalt der plattdeutschen Sprache bei uns in Ostfriesland. September-Mount ist Plattdeutsch-Mount. Und da stellen wir Ihnen bei Radio Ostfriesland jeden Tag Menschen vor, für die Plattdeutsch eine ganz besondere Sprache ist. Elke Dach für Klotfiedeln wie auch Plattdeutsch worden und sech worden. Man nu ersehen das nächste Plattdeutsch-Statement.
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4: Ich bin Gertrud Osting und Plattdeutsch beobdrauchte Bietstadt Leier. Plattdütz ist für mich ein lebendiger Sprach, der jede Dach brot und ein wichtiger Teil von unseres freisgen Kultur.

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3: 9 Uhr ist es.
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4: Ich bin Babette Büchner. Nach der Sturzflutkatastrophe im Himalaya ist die Zahl der Toten in Nepal und Tibet auf mehr als 1.000 gestiegen. Vermisst werden noch über 5.000 Menschen. Experten warnen unterdessen vor dem Ausbruch gefährlicher Krankheiten. Mitarbeiter der Hilfsorganisation Save the Children berichten von katastrophalen hygienischen Bedingungen und vielen Leichensäcken am Straßenrand. Die umstrittene Einkommensteuerreform der schwarz-roten Bundesregierung soll noch in dieser Woche ins Kabinett und die erste formelle Hürde nehmen. Nach Angaben des Finanzministeriums gibt es eine Einigung bei den letzten Details.
5: Profitieren sollen vor allem Familien mit Kindern, aber auch Leute mit kleineren und mittleren Einkommen. Unterm Strich sind Entlastungen von jährlich 10 Milliarden Euro geplant ab 2028. Und finanziert wird es dann, so der Plan, durch die Reichensteuer, die etwas früher greift, und eine neue Superreichensteuer. Tempo machen ist also angesagt. Morgen könnte das Paket im Kabinett beschlossen werden. Danach ist dann der Bundestag am Zug. Claudia Wächter, Nachrichtenredaktion.
4: Nach dem weltweiten Ausfall entspannt sich die Lage bei den E-Mail-Diensten von Microsoft wieder. Noch sind nicht alle Nutzer wieder online, aber die betroffenen Systeme laufen nach Angaben des Konzerns schrittweise wieder an.
6: Probleme beim Empfang und Versand von E-Mails oder direkt schon beim Login. Auf Störungsportalen gingen in kurzer Zeit Zehntausende Beschwerden ein. Grund für den Ausfall war laut Microsoft ein Fehler in der Cloud-Infrastruktur von Exchange Online. Techniker des Konzerns haben Gegenmaßnahmen eingeleitet und in der Nacht gezielt Korrekturen auf den betroffenen Servern eingespielt. Bei einigen Nutzern kann es aber wohl noch dauern, bis alle Rückstaus im E-Mail-Versand vollständig abgearbeitet sind und die Synchronisation weltweit wieder stabil läuft. Katrin Müller, Nachrichtenredaktion.
4: Ob bei Hausaufgaben oder Referaten, ältere Schüler nutzen fast ohne Ausnahme künstliche Intelligenz. Das zeigt eine Survey-Umfrage im Auftrag von Vodafone. Viele von ihnen greifen sogar täglich oder mehrmals pro Woche auf die KI zurück. Nur 2% der Befragten nutzen ChatGPT und Co. demnach bei der Recherche nie. Bei der Hausaufgabenerstellung verzichten nur 4% komplett auf den KI-Support.
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7: In Rayen, in Gandersum und in Mittels haben wir im Moment 16 Grad auf dem Thermometer und bis 21 Grad sind drin. Dazu ist dieser Tag ziemlich wechselhaft. Die Sonne hat sich ein bisschen verzogen, die wir gerade noch vor dem Radio Ostfriesland Studiofenster hier in Emden hatte. Jetzt sind wieder graue Wolken am Himmel und die gibt es dann auch immer mal wieder mit Regenschauern. So wechselhaft ist das Wetter heute in ganz Ostfriesland. Mal Sonne, mal Wolken, mal Regen. Morgen wird es dann kaum Wetteränderung geben. Auch der Mittwoch ist meistens ziemlich wechselhaft in der Region.
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7: Moin Autofahrer, in Dornum steht ein Blitzer an der Akkumariege, 60 erlaubt. Und sehen Sie auf Ihrem Weg noch weitere Blitzer oder Verkehrsbehinderungen, klingeln Sie eben durch. Die Radio Ostfriesland Hotline 04921 586 111. 04921 586 111. Ich wünsche eine gute Fahrt.
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7: Mit den Les Humphrey Singers Kansas City und mit Trio Rio und New York Rio Tokio geht's in die neue Stunde. Ich bin Captain Frieling und ich wünsche einen entspannten Vormittag ganz ohne Stress.
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The Suite bei Radio aus Friesland. Little Willy und auf dem Weg Richtung Mittagspause. Gleich Musik von Inner Circle. Die haben wir gleich mit Sweat. Aber vorher schauen wir nochmal auf die Disco-Ära. Sie kennen das ja noch von damals. Die Disco-Kugel hing unter der Decke. Weiße Anzüge leuchteten im Scheinwerferlicht. Und über der Tanzfläche erklang diese unverwechselbare hohe Stimme. Kaum eine Band steht so sehr für den Disco-Sound wie die Bee Gees damals. Und der Mann hinter der Stimme der Bee Gees feiert heute runden Geburtstag. Barry Gibb wird 80 Jahre alt. Geboren wurde er am 1. September 1946 und schon als Kind machte er gemeinsam mit seinen jüngeren Brüdern Robin und Maurice Musik. Als Bee Gees gelang ihnen dann in den 60ern der internationale Durchbruch und zu ihren frühen Erfolgen gehörten dann viel gefühlvolle Lieder wie zum Beispiel Massachusetts oder I Started a Joke. Mitte der 70er veränderten die Brüder dann ihren Klang. Barry Gibbs hohe Falsettstimme hat dann das Markenzeichen dieser Band ergeben. Mit Liedern wie Stayin' Alive, Night Fever oder How Deep Is Your Love prägten sie damals den Disco-Sound.

Und sie war natürlich auch verantwortlich für den Soundtrack zum Film Saturday Night Fever. Und daraus jetzt einen der großen Songs. Hier sind Three G's und Tragedy. Herzlichen Glückwunsch zum 80. Barry Gibb.

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1: Halb zehn haben wir es jetzt, genau 9.30 Uhr.
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2: Mit Volkert Janssen, guten Tag. 70 Kilometer vor der Küste. Windpark nimmt Betrieb auf. Einer der bisher größten deutschen Offshore-Windparks ist ans Netz gegangen. Das teilt der Betreiber Ørsted mit. Borkum Riffgrund 3 hat eine Leistung von 913 Megawatt, die etwa mit der von größeren Gas- oder Kohlekraftwerken vergleichbar ist. Für den neuen Windpark wurden nach Betreiberangaben langfristige Lieferverträge mit Industrie- und Technologieunternehmen geschlossen. Der Strom fließe etwa zu Rechenzentren oder der chemischen Industrie. Borkum Riffgrund 3 umfasst 83 Windräder und liegt etwa 70 Kilometer vor der deutschen Küste. Weitere Meldungen aus Ostfriesland im Überblick. Mit Fahrradrikscha von Straße abgekommen. Ein 58-Jähriger ist auf Jüst schwer verletzt worden. Gemeinsam mit zwei Mitfahrerinnen war er mit einer geliehenen Fahrradrikscha zur Domäne Bill unterwegs, so die Polizei. Dabei kam er nach ersten Erkenntnissen nach rechts von der Straße ab und stürzte in einen Entwässerungsgraben. Die beiden Frauen im Alter von 56 und 80 Jahren wurden leicht verletzt. Der Schwerverletzte wurde mit einem Rettungshubschrauber in ein Krankenhaus auf dem Festland geflogen. Nach Diebstahlserie Verdächtiger ermittelt. Nach Diebstählen aus Autos und Transportern im Emder Stadtgebiet hat die Polizei einen Verdächtigen ermittelt. Der 32-Jährige soll für mehrere Taten im August verantwortlich sein. Neben Bargeld und Handys wurde auch ein Kopfhörer gestohlen, der in der Wohnung des Mannes geortet werden konnte. Bei einer Durchsuchung wurde Diebesgut im Wert von mehr als 1.000 Euro gefunden. Der 32-Jährige sitzt derzeit in einer anderen Sache im Gefängnis. Die Ermittlungen dauern an. 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
1: In Klostermoor und auf Borkum haben wir im Moment 17 Grad auf dem Thermometer und in Norddeich liegen wir bei 18 Grad. Bis 21 Grad kriegen wir heute noch, dazu ist es ziemlich wechselhaft. Es gibt Wolken und Regenschauer, aber dann gibt es für kurze Zeit auch immer mal wieder so ein bisschen Sonnenschein. Morgen ändert sich dann kaum was an dieser Wetterlage, auch am Mittwoch bleibt es meistens wechselhaft in der Region.
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1: Hallo Autofahrer, ein Blitzer steht in Dornum an der Akkumariege in einer 60er-Zone. Dankeschön an Eva Maria fürs Bescheid sagen. Und sehen Sie weitere Blitzer oder Verkehrsbehinderungen auf Ihrem Weg, rufen Sie mich eben an, bitte 04921 586 111. Das ist die Radio Ostfriesland Hotline 04921 586 111. Ich wünsche eine gute Fahrt. Kommen Sie gut an.

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Cooler Song von Prince, Purple Rain. Hier ist Radio Ostfriesland um 8 Minuten vor 10, 9.52 Uhr. Wir spielen die schönsten Oldie-Hits zum Mitsingen. Das sind die großen Hits der 60er, der 70er und der 80er. Und der nächste Knaller kommt gleich hinterher. Hier ist Tina Charles bei Radio Ostfriesland. 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
1: 10 Uhr ist es.
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2: Ich bin David Büchner. Nach der gewaltigen Sturzflut im Himalaya ist die Zahl der Toten in Nepal und Tibet auf mehr als 1000 gestiegen. Helfer berichten unterdessen von katastrophalen hygienischen Bedingungen im Unglücksgebiet.
3: Damit wurde eine erschütternde Marke überschritten und die Zahl durfte in den nächsten Tagen und Wochen noch dramatisch steigen. Den Statistiken zufolge werden noch tausende Menschen vermisst, darunter auch einige Deutsche. Mittlerweile erreichen die Rettungsteams auch auf dem Boden abgelegene Regionen. Bisher waren sie vor allem mit Hubschraubern im Einsatz. Experten warnen nun zunehmend vor drohenden Krankheitsausbrüchen, weil vielerorts Leichensäcke herumliegen und das Wasser verschmutzt ist. Es drohen Seuchen wie die Cholera. Aus Bangkok, Carola Frenzen.
2: Die Verteidigungsminister der EU-Staaten wollen heute bei einem informellen Treffen in Irland über die weitere militärische Unterstützung der Ukraine beraten. Im Mittelpunkt steht dabei die Frage, wie die Luftverteidigung des Landes gestärkt werden kann. In der Nacht hat Russland die Hauptstadt Kiew erneut mit Raketen und Drohnen angegriffen. Die Militärverwaltung meldete auf der Plattform Telegram 3 Tote und 5 Verletzte. Ob für Hausaufgaben oder Referate. Ältere Schüler nutzen fast ohne Ausnahme künstliche Intelligenz, viele von ihnen sogar täglich. Das hat eine Survey-Umfrage im Auftrag von Vodafone unter 16- bis 19-Jährigen ergeben.
4: Wenn es zum Beispiel um die Recherche für Referate oder Hausarbeiten geht, sagen nur 2% nie, auf KI-Support zurückzugreifen. Für die eigentliche Erstellung der Hausaufgaben nutzen fast 70% täglich oder mehrmals in einer Woche künstliche Intelligenz. Denken die Jugendlichen also gar nicht mehr selbst nach, sondern lassen die KI denken? Die Umfrage legt das nahe und daher sagen die Macher in ihrer Bilanz auch, Technologie sollte das Denken unterstützen, nicht ersetzen. Uli Reitinger, Nachrichtenredaktion.
2: Der große Microsoft-Ausfall ist fast überstanden. Noch sind nicht alle Nutzer wieder online, aber die betroffenen E-Mail-Dienste laufen nach Angaben des Konzerns schrittweise wieder an. Ein technischer Fehler hatte laut Microsoft den Zugang auf die Mail-Server blockiert. Über Stunden konnte sich niemand einloggen oder Nachrichten senden und empfangen.
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5: Die aktuellen Temperaturen liegen wie 18 Grad in Grätsier in Eversmeer und 19 Grad haben wir in Steenfelde. Dazu müssen wir uns heute auch immer wieder auf Regenschauer einstellen und viele Wolken ziehen auch über uns hinweg. Aber auch die Sonne soll noch mal rauskommen und das bei Temperaturen um 21 Grad. Morgen gibt es kaum Wetteränderung. Auch zur Wochenmitte ist es wechselhaft in Ostfriesland. Mal Wolken, mal Regen, aber auch immer wieder mal ein bisschen Sonne.
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5: Hallo Autofahrer. In Dornum steht ein Blitzer an der Akkumariege in einer 60er-Zone und sehen Sie auf Ihrem Weg noch weitere Blitzer oder auch Verkehrsbehinderungen. Sagen Sie Bescheid bitte. 04921 586 111. Das ist die Radio Ostfriesland Hotline. 04921 586 111. Ich wünsche eine gute Fahrt.
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5: Und wir schippern in die zweite Frühstückspause der neuen Woche hinein. Gleich mit Tina Turner und Two People und vorher noch mit Don McLean und American Pie. Ich bin Captain Freelink, volle Kraft voraus.
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Middle of the Road bei Radio aus Deutschland. Soleil, 10.22 Uhr haben wir jetzt. 8 Minuten noch bis zu den nächsten Nachrichten aus der Radio aus Deutschland Nachrichtenredaktion. Dann gibt es vom Vollrad das Neueste aus der Region. Vorher noch Musik von Enrique Iglesias und von Terry Jacks. Hier Seasons and the Sun bei Radio aus Friesland. 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
1: Hey, was bist du? 10.30 Uhr haben wir es jetzt genau, 10:30.
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2: Mit Vollrad Janssen, guten Tag. 70 Kilometer vor der Küste. Windpark nimmt Betrieb auf. Einer der bisher größten deutschen Offshore-Windparks ist ans Netz gegangen. Das teilt der Betreiber Ørsted mit. Borkum Riffgrund 3 hat eine Leistung von 913 Megawatt, die etwa mit der von größeren Gas- oder Kohlekraftwerken vergleichbar ist. Für den neuen Windpark wurden nach Betreiberangaben langfristige Lieferverträge mit Industrie- und Technologieunternehmen geschlossen. Der Strom fließe etwa zu Rechenzentren oder der chemischen Industrie. Borkum Riffgrund 3 umfasst 83 Windräder und liegt etwa 70 Kilometer vor der deutschen Küste. Weitere Meldungen aus Ostfriesland im Überblick. Mit Fahrradrikscha von Straße abgekommen. Ein 58-Jähriger ist auf Jüst schwer verletzt worden. Gemeinsam mit zwei Mitfahrerinnen war er mit einer geliehenen Fahrradrikscha zur Domäne Bill unterwegs, so die Polizei. Dabei kam er nach ersten Erkenntnissen nach rechts von der Straße ab und stürzte in einen Entwässerungsgraben. Die beiden Frauen im Alter von 56 und 80 Jahren wurden leicht verletzt. Der Schwerverletzte wurde mit einem Rettungshubschrauber in ein Krankenhaus auf dem Festland geflogen. Nach Diebstahlserie Verdächtiger ermittelt. Nach Diebstählen aus Autos und Transportern im Emder Stadtgebiet hat die Polizei einen Verdächtigen ermittelt. Der 32-Jährige soll für mehrere Taten im August verantwortlich sein. Neben Bargeld und Handys wurde auch ein Kopfhörer gestohlen, der in der Wohnung des Mannes geortet werden konnte. Bei einer Durchsuchung wurde Diebesgut im Wert von mehr als 1.000 Euro gefunden. Der 32-Jährige sitzt derzeit in einer anderen Sache im Gefängnis. Die Ermittlungen dauern an. 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
1: In Hage haben wir im Moment 18 Grad auf dem Thermometer, in Raudermoor und in Lokwart liegen wir bei 19 Grad und bis zu 21 Grad sind drin. Dazu ist dieser Tag auch wieder ziemlich wechselhaft mit vielen Wolken, immer wieder mal mit Regen zwischendurch. Aber die Sonne soll im Laufe des Tages zumindest ab und zu auch nochmal rauskommen. Morgen sieht es ganz ähnlich aus, da ändert sich wenig an dieser Wetterlage. Auch der Mittwoch wird meistens ziemlich wechselhaft.
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1: Moin Autofahrer, geblitzt wird in Dornum an der Straße Akkumariege in einer 60er-Zone. Und sehen Sie auf Ihrem Weg noch weitere Blitzer oder Verkehrsbehinderungen, sagen Sie eben Bescheid und rufen Sie an, bitte 04921 586 111. Das ist die Radio Ostfriesland Hotline 04921 586 111. Ich wünsche eine gute Fahrt.

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0: Friesland, wo der Wind Geschichten trägt. 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Vier Jungs aus Liverpool. 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Ein Sound, der die Welt auf den Kopf gestellt hat. Von den ersten Clubnächten in Hamburg über kreischende Fans, volle Hallen und eine Beatlemania, die alles verändert hat. Bis hin zu Songs, die heute noch Gänsehaut machen. Der Anfang. Der Durchbruch. Der Sprung über den Atlantik. Der Sound einer neuen Zeit. Ganz großes Gefühl.
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0: Pure Größe.
1: Let it be, let it be, let it be.
0: Ein Satz, der um die Welt ging.
2: Wenn ich die Beatles höre, bin ich sofort wieder jung. Da ist dieses Gefühl von Leichtigkeit, als würde einfach alles möglich sein.
3: Die Zeit hatte ihren ganz eigenen Zauber. Und bei den Beatles, da war sofort gute Laune im Raum. Egal ob Wohnzimmer, Küche oder Werkstatt.
4: Diese Songs verbinden Generationen. Wir haben damals getanzt und heute singen sogar die Enkel mit. Das ist mehr als Musik. Das ist ein Lebensgefühl.
0: Die Beatles waren nie nur Musik. Sie waren Aufbruch, Mut, Experiment, Stil. Revolution auf Platte. Wenn zwischen Nordsee, Hafen und Horizont plötzlich alle mitsummen, wenn Erinnerungen wach werden und ein ganzer Landstrich im Takt ist, dann ist klar, das ist kein Song. Das ist ein Gefühl. 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Und jetzt der Titel, der aus jedem Moment einen Gänsehautmoment macht. Vom Deich bis in die City, von Emden bis Aurich, von Norden bis Leer. Hey Jude.
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4: Ich bin Babette Büchner. Die Bundesregierung will sich bald zu den Urhebern des Drohnenangriffs am Flughafen Leipzig-Halle äußern und auch Konsequenzen verkünden. Außenminister Johann Wadephul hat nun eine ausgewogene und überlegte Reaktion angekündigt.
5: Deutschland lässt sich in keiner Weise einschüchtern und das wird auch weiterhin die Grundeinstellung unserer Politik sein. Von unserer Seite gibt es keine Überreaktionen, aber Reaktionen, wenn wir angegriffen werden.
4: Zu den konkreten Maßnahmen äußerte er sich nicht. Die Verteidigungsminister der EU-Staaten wollen heute bei einem informellen Treffen in Irland über die weitere militärische Unterstützung der Ukraine beraten. Im Mittelpunkt steht dabei die Frage, wie die Luftverteidigung des Landes gestärkt werden kann. In der Nacht hat Russland die Ukraine erneut mit Raketen und Drohnen angegriffen. Präsident Selenskyj sprach auf der Plattform X von insgesamt 12 Toten und Dutzenden Verletzten. Nach der gewaltigen Sturzflut im Himalaya ist die Zahl der Toten in Nepal und Tibet auf mehr als 1.000 gestiegen. Helfer berichten unterdessen von katastrophalen hygienischen Bedingungen im Unglücksgebiet.
6: Damit wurde eine erschütternde Marke überschritten und die Zahl dürfte in den nächsten Tagen und Wochen noch dramatisch steigen. Den Statistiken zufolge werden noch tausende Menschen vermisst, darunter auch einige Deutsche. Mittlerweile erreichen die Rettungsteams auch auf dem Boden abgelegene Regionen. Bisher waren sie vor allem mit Hubschraubern im Einsatz. Experten warnen nun zunehmend vor drohenden Krankheitsausbrüchen, weil vielerorts Leichensäcke herumliegen und das Wasser verschmutzt ist. Es drohen Seuchen wie die Cholera. Aus Bangkok, Carola Frenzen.
4: Auf Anhieb verstehen, was das Finanzamt schreibt. Daran haben Bund und Länder auf Initiative Nordrhein-Westfalens gearbeitet. Das Ergebnis? 730 Textbausteine, die in der täglichen Korrespondenz der Steuerverwaltungen mit den Bürgern zum Einsatz kommen, wurden in einfache Sprache umformuliert. Ab sofort sollen die Verbesserungen nun bundesweit umgesetzt werden, sagte ein Sprecher des NRW-Finanzministeriums.
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7: Wir kicken, ob die aktuellen Temperaturen unter Happy, ob der Eiland jüst, ob stünd Sümtangrad in Haxtum und in Wolthusen liegt wie Ningtangrad und mit 21 Grad verwacht wie von Dauch noch. Der Tau ist halt ein wesselhaften Dach, mal Wolken und Regen, aber auf und an gibt's auch noch so ein bisschen Sinnenschienenlob von dem Dach. Möhren veranlässigt hat, wer dann tot mitten von dem Weg nicht mehr grot, da verwacht wie dann auch mehr Sinnenschienen, Wolkis und Regen in Wessel.
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7: Moin Autofahrer, ein Blitzer ist in Dornum aufgebaut an der Akkumariege in einer 60er-Zone und sehen Sie auf Ihrem Weg noch mehr Blitzer oder Verkehrsbehinderungen, sagen Sie eben Bescheid und klingeln Sie durch, bitte 04921 586 111. Das ist die Radio Ostfriesland Hotline 04921 586 111. Ich wünsche einen Gaude fort.
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7: Mit Janet Jackson Together Again und mit Mango Jerry in the Summertime geidert in den nächsten Türen rin. Ich bin Captain Frieding und ich wünsche einen wunderbaren Dienstag. Vormittag laut und sich nicht stressen wie der Arbeit. Moin mit Anne.
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1: 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Heute
2: das Geschirr abwaschen. Von da auch das Geschirr aufwaschen. Gestern ist unsere Spülmaschine kaputt gegangen. Wir müssen deshalb alles mit der Hand abwaschen.
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2: 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Wir mussten darum all mit der Hand aufwaschen. 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
1: 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Half 12, Mr. Clock.
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2: Mit Volrad Janssen. Guten Tag. 70 Kilometer vor der Küste. Windpark nimmt Betrieb auf. Einer der bisher größten deutschen Offshore-Windparks ist ans Netz gegangen. Das teilt der Betreiber Ørsted mit. Borkum Riffgrund 3 hat eine Leistung von 913 Megawatt, die etwa mit der von größeren Gas- oder Kohlekraftwerken vergleichbar ist. Für den neuen Windpark wurden nach Betreiberangaben langfristige Lieferverträge mit Industrie- und Technologieunternehmen geschlossen. Der Strom fließe etwa zu Rechenzentren oder der chemischen Industrie. Borkum Riffgrund 3 umfasst 83 Windräder und liegt etwa 70 Kilometer vor der deutschen Küste. Weitere Meldungen aus Ostfriesland im Überblick. Mit Fahrradrikscha von Straße abgekommen. Ein 58-Jähriger ist auf Jüst schwer verletzt worden. Gemeinsam mit zwei Mitfahrerinnen war er mit einer geliehenen Fahrradrikscha zur Domäne Bill unterwegs, so die Polizei. Dabei kam er nach ersten Erkenntnissen nach rechts von der Straße ab und stürzte in einen Entwässerungsgraben. Die beiden Frauen im Alter von 56 und 80 Jahren wurden leicht verletzt. Der Schwerverletzte wurde mit einem Rettungshubschrauber in ein Krankenhaus auf dem Festland geflogen. Nach Diebstahlserie Verdächtiger ermittelt. Nach Diebstählen aus Autos und Transportern im Emder Stadtgebiet hat die Polizei einen Verdächtigen ermittelt. Der 32-Jährige soll für mehrere Taten im August verantwortlich sein. Neben Bargeld und Handys wurde auch ein Kopfhörer gestohlen, der in der Wohnung des Mannes geortet werden konnte. Bei einer Durchsuchung wurde Diebesgut im Wert von mehr als 1.000 Euro gefunden. Der 32-Jährige sitzt derzeit in einer anderen Sache im Gefängnis. Die Ermittlungen dauern an. 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
3: In Haxtum und in Wolthusen liegt wie ob stimmt wie Ningtangraut, ob der Eiland jüst wie Sümtangraut, und auch ist der Dach wesselhaft in Ostfriesland. Moll Wolken, moll Regen, auf und an auch ein bisschen Sündenschien und der Taufer wach wie Beton 21 Grad. Mörn giftet dann kaum Veränderung mit Wehe, da blüfft auch Mörn an Mittelweg, Tom ist wesselhaft in Ostfriesland.
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3: Hallo Autofahrer, in Dornum steht ein Blitzer an der Akkumariege in einer 60er-Zone. Und sehen Sie auf Ihrem Weg noch weitere Blitzer oder Verkehrsbehinderungen, klingeln Sie eben durch, bitte. 04921 586 111, das ist die Radio Ostfriesland Hotline. Und eine Meldung kommt ja noch von der A31 Emden Richtung Leer. Vorsicht bitte, zwischen Riepe und Nermoor, da gibt es Gefahr durch Reifenteile auf dem Standstreifen. Fahren Sie da ganz besonders vorsichtig und ich wünsche einen Gaudefort. Kommen Sie gut an.

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0: 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Aus Friesland sind platt, machen wir uns ja gar nicht vorstellen. Darum Lü, Brot mehr Platt mit Nanne. Ich wünsche einen wunderbaren Dienstag. 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

0: 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Hier ist Radio aus Rechtsland. 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
1: Ich bin Babette Büchner. Die Bundesregierung will sich bald dazu äußern, was Ermittler zum Drohnenangriff am Flughafen Leipzig-Halle herausgefunden haben. Außenminister Johann Wadephul hat nun eine überlegte Reaktion angekündigt. Es gebe keine Überreaktion, aber Reaktionen, wenn die Bundesrepublik angegriffen werde, so der Minister. Er reagierte damit auf die Frage, ob sich Deutschland vor möglichen Gegenreaktionen des russischen Präsidenten fürchten müsse. Nach dem Tod von König Harald legt der neue norwegische König Håkon VIII. Am Mittag im Parlament seinen Eid ab. Anschließend kann die Öffentlichkeit am geschlossenen Sarg von König Harald Abschied nehmen.
2: Nach dem Tod seines Vaters am Freitag war Håkon sofort neuer König geworden. Der Eid auf die Verfassung ist aber nun ein Teil der Zeremonien rund um den Thronwechsel. Dem gestorbenen König Harald können die Norweger bis kurz vor dessen Begräbnis persönlich die letzte Ehre erweisen. Ab dem Nachmittag wird die Schlosskapelle in Oslo geöffnet, in der der Sarg des Monarchen aufgestellt ist. Besucher dürfen dann langsam daran vorbeigehen. Aus Skandinavien, Julia Weschenbach.
1: Abnehmspritzen gibt es bei uns in Deutschland schon länger. Ab heute bieten Apotheken nun das Medikament auch als Tablette an. Während einige begeistert sind, warnen andere schon vor dubiosen Anbietern.
3: Schlucken ist für viele angenehmer als Spritzen und manche Apotheken rechnen offenbar schon mit einem wahren Ansturm auf die Abnehmpille. Die gibt's allerdings nur auf Rezept. Man muss sie täglich nehmen und aus eigener Tasche zahlen. Aber sie habe vergleichbare Effekte wie die Spritze, sagen Fachleute. Allerdings betonen sie, die Pille ist kein Lifestyle-Produkt. Und sie warnen auch vor unseriösen Online-Anbietern oder auch Online-Ärzten. Claudia Wächter, Nachrichtenredaktion.
1: Die Deutsche Bahn hat das Verbot, an Bahnhöfen Alkohol zu trinken, heute ausgeweitet. Es gilt nun auch am Berliner Hauptbahnhof, in Berlin-Gesundbrunnen, in Kiel und Braunschweig. Bis Mitte Oktober soll das Verbot schrittweise an 5.400 Bahnhöfen umgesetzt werden. Es soll für mehr Sicherheit sorgen, für Fahrgäste und Beschäftigte. Außerdem sollen die Bahnhöfe damit sauberer werden.
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1: Zum Wetter. Die aktuelle Vorhersage des Deutschen Wetterdienstes. Heute Nachmittag kann es von den Küsten bis zu den zentralen Mittelgebirgen regnen. Sonst wechseln sich meist Sonne und Wolken ab und es bleibt trocken. Die Temperaturen steigen dabei noch auf 20 bis 26 Grad. Morgen bleibt es vor allem in der Nordseenähe regnerisch. Sonst gibt es wieder einen Sonne-Wolken-Mix bei ähnlichen Temperaturen wie heute.
0: Das waren die Nachrichten.

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2: Mit Volrad Janssen, guten Tag. 70 Kilometer vor der Küste. Windpark nimmt Betrieb auf. Einer der bisher größten deutschen Offshore-Windparks ist ans Netz gegangen. Das teilt der Betreiber Ørsted mit. Borkum Riffgrund 3 hat eine Leistung von 913 Megawatt, die etwa mit der von größeren Gas- oder Kohlekraftwerken vergleichbar ist. Für den neuen Windpark wurden nach Betreiberangaben langfristige Lieferverträge mit Industrie- und Technologieunternehmen geschlossen. Der Strom fließe etwa zu Rechenzentren oder der chemischen Industrie. Borkum Riffgrund 3 umfasst 83 Windräder und liegt etwa 70 Kilometer vor der deutschen Küste. Weitere Meldungen aus Ostfriesland im Überblick. Mit Fahrradrikscha von Straße abgekommen. Ein 58-Jähriger ist auf Jüst schwer verletzt worden. Gemeinsam mit zwei Mitfahrerinnen war er mit einer geliehenen Fahrradrikscha zur Domäne Bill unterwegs, so die Polizei. Dabei kam er nach ersten Erkenntnissen nach rechts von der Straße ab und stürzte in einen Entwässerungsgraben. Die beiden Frauen im Alter von 56 und 80 Jahren wurden leicht verletzt. Der Schwerverletzte wurde mit einem Rettungshubschrauber in ein Krankenhaus auf dem Festland geflogen. Nach Diebstahlserie Verdächtiger ermittelt. Nach Diebstählen aus Autos und Transportern im Emder Stadtgebiet hat die Polizei einen Verdächtigen ermittelt. Der 32-Jährige soll für mehrere Taten im August verantwortlich sein. Neben Bargeld und Handys wurde auch ein Kopfhörer gestohlen, der in der Wohnung des Mannes geortet werden konnte. Bei einer Durchsuchung wurde Diebesgut im Wert von mehr als 1.000 Euro gefunden. Der 32-Jährige sitzt derzeit in einer anderen Sache im Gefängnis. Die Ermittlungen dauern an. 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
1: Ich bin Babette Büchner. Fast jeder dritte Mieter in Deutschland macht sich Sorgen, seine Miete künftig nicht mehr bezahlen zu können. Das zeigt eine Studie im Auftrag des Deutschen Mieterbunds. Die Mietenkrise habe sich verfestigt, erklärte Verbandschefin Melanie Weber-Moritz.
2: Jeder Zweite fürchtet, wenn er künftig umziehen muss, findet er keine bezahlbare neue Wohnung mehr. Die Wohnkosten sind im vergangenen Jahr bei jedem Zweiten gestiegen. Dabei gilt in Gegenden, in denen der Wohnungsmarkt besonders angespannt ist, die Mietpreisbremse. Doch laut Mieterbund trauen sich viele gar nicht, ihr Recht einzufordern, aus Angst gekündigt zu werden. Es brauche für eine bestimmte Zeit einen bundesweiten Mietenstopp und Bußgelder für Vermieter, die Wuchermieten verlangen. Thomas Bremser, Nachrichtenredaktion.
1: Wann äußert sich die Bundesregierung zu den Urhebern des Drohnenangriffs am Flughafen Leipzig-Halle? Außenminister Johann Wadephul macht nun auf dem Weg von Algerien zum EU-Außenministertreffen in Irland einen Zwischenstopp in Berlin. Grund sei ein dringendes Treffen mit Innenminister Dobrindt am späten Nachmittag, hieß es aus Delegationskreisen. Zuvor hatte Wadephul eine ausgewogene und überlegte Reaktion der Bundesregierung auf den Vorfall angekündigt. Sind die deutschen Politiker in Bund und Ländern mit Sprit oder Strom unterwegs? Die deutsche Umwelthilfe hat die Dienstwagenflotten in den Ministerien geprüft. Mit einem eindeutigen Ergebnis.
3: Die wenigsten, die sind elektrisch unterwegs. Nur 90 von knapp 250 Dienstwagen sind E-Autos. Und das sei ein desaströses Signal für die deutsche Klimapolitik, sagt die Umwelthilfe. Immerhin sauber unterwegs ist der Bundesumweltminister. Auf Länderebene ist der Ministerpräsident aus Baden-Württemberg top. Und Kanzler Merz fällt komplett aus der Wertung, weil er eine schwere Limousine mit Panzerung fährt. Claudia Wächter, Nachrichtenredaktion.
1: Fast eine Woche nach der gewaltigen Sturzflut im Himalaya hat die Zahl der Opfer eine erschütternde Marke überschritten. Die Polizei meldete allein in Nepal mehr als 1.000 Tote. Vermisst werden noch über 5.000 Menschen. Experten warnen dort auch vor dem Ausbruch gefährlicher Krankheiten. Helfer berichten von katastrophalen hygienischen Bedingungen und vielen Leichensäcken am Straßenrand.
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1: Zum Wetter. Die aktuelle Vorhersage des Deutschen Wetterdienstes. Heute Nachmittag kann es von den Küsten bis zu den zentralen Mittelgebirgen regnen. Sonst wechseln sich meist Sonne und Wolken ab und es bleibt trocken. Die Temperaturen steigen dabei noch auf 20 bis 26 Grad. Morgen bleibt es vor allem in der Nordseenähe regnerisch. Sonst gibt es wieder einen Sonne-Wolken-Mix bei ähnlichen Temperaturen wie heute.
0: Das waren die Nachrichten.

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1: Mit Wolfrat Janssen. Guten Tag. Sicherheit der Häfen. Lies fordert Beteiligung des Bundes. Die norddeutschen Häfen müssen besser vor möglichen Drohnenangriffen geschützt werden. Das sagte der niedersächsische Ministerpräsident Olaf Lies auf NDR Info. Durch den Einsatz von Drohnenabwehrsystemen kämen zusätzliche Kosten auf die Häfen zu. Daran müsse sich dann auch der Bund beteiligen. Das Thema maritime Sicherheit wird in dieser Woche auf einer internationalen Konferenz in Hamburg diskutiert. Weitere Meldungen aus Ostfriesland im Überblick. Tagebau darf erweitert werden. Die Arbeiten für die Erweiterung einer Sandgrube im Friedeburger Ortsteil Marx können starten. Das Landesbergamt hat dem Betreiberunternehmen dafür jetzt die Genehmigung erteilt. Geplant ist, die bestehende Abbaufläche um 28 Hektar zu vergrößern. Das entspricht in etwa der Fläche von 40 Fußballfeldern. Nach Ende des Tagebaus ist vorgesehen, die Grube als Natursee herzurichten. Vorübergehendes Badeverbot aufgehoben. Am Strand von Neuhallinger-Siel darf wieder gebadet werden. Das teilt der Landkreis Wittmund mit. Zuvor waren dort bei routinemäßigen Wasserkontrollen erhöhte Werte des Darmkeims E. coli festgestellt worden. Dieser kann etwa Blasenentzündungen und Magen-Darm-Erkrankungen verursachen. Der Landkreis hatte deshalb ein vorübergehendes Badeverbot verhängt. Erneute Proben ergaben jetzt aber keine Auffälligkeiten mehr, hieß es. 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
1: Ich bin Dirk Zeitler. Fast jeder dritte Mieter in Deutschland macht sich Sorgen, seine Miete künftig nicht mehr bezahlen zu können. Das zeigt eine Forsa-Studie im Auftrag des Deutschen Mieterbundes. Die Mietenkrise habe sich verfestigt, erklärte Verbandschefin Weber Moritz. Viele Mieter lebten in Angst vor Wohnungsverlust. Der aktuelle Mietenreport zeigt außerdem, dass jeder Zweite befürchtet, in dem Fall keine bezahlbare Ersatzwohnung zu finden. Laut Mieterbund fehlen in Deutschland aktuell rund 1,4 Millionen Wohnungen. Außenminister Wadephul hat eine ausgewogene und überlegte Reaktion der Bundesregierung auf den Vorfall mit einer Sprengstoffdrohne am Flughafen Leipzig angekündigt.
2: Deutschland lässt sich in keiner Weise einschüchtern und das wird auch weiterhin die Grundeinstellung unserer Politik sein. Von unserer Seite gibt es keine Überreaktionen, aber Reaktionen, wenn wir angegriffen werden,
1: sagte der CDU-Politiker am Rande seines Besuches in der algerischen Hauptstadt Algier. Er reagierte damit auf die Frage, ob sich Deutschland vor möglichen Gegenreaktionen des russischen Präsidenten Putin fürchten müsse. Nach Angaben der EU-Außenbeauftragten Kallas deutet vieles darauf hin, dass Russland etwas mit der am Leipziger Flughafen gefundenen Sprengstoffdrohne zu tun hat. Post vom Finanzamt flattert ins Haus und viele von uns verstehen nur Bahnhof, verlieren Geduld und Nerven. Das soll sich nun ändern. Bund und Länder haben nämlich ein Projekt gestartet, das Fachchinesisch in einfache, verständliche Sprache umwandelt.
3: Kein Fluchen mehr, kein Hä? Stattdessen klare Sätze, kurze Infos und ein freundlicher Ton. Klingt wie ein Traum. Wir sollen auf Anhieb verstehen, was das Finanzamt von uns will. Also nichts mehr mit gemäß, Paragraph, Absatz und so weiter. Die Verbesserungen mithilfe eines Sprachmodells sollen ab sofort bundesweit umgesetzt werden. Begründung, verständliche Sprache sei die Voraussetzung dafür, dass wir dem Staat vertrauen. Claudia Wächter, Nachrichtenredaktion.
1: Sind die deutschen Politiker im Bund und Ländern mit Sprit oder Strom unterwegs? Die Deutsche Umwelthilfe hat die Dienstwagenflotten in den Ministerien überprüft. Mit einem eindeutigen Ergebnis. Nur 90 von 249 untersuchten Fahrzeuge sind demnach rein elektrisch angetrieben. Das sei ein desaströses Signal für die deutsche Klimapolitik, heißt es von der Organisation.
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1: Zum Wetter, die aktuelle Vorhersage des Deutschen Wetterdienstes. Heute kann es von den Küsten bis zu den zentralen Mittelgebirgen regnen. Sonst ist es meist heiter bis wolkig, im Süden auch länger sonnig und meist trocken. Die Temperaturen steigen auf 20 bis 28 Grad. Morgen bleibt es vor allem in Nordseenähe regnerisch, sonst wechseln sich Sonne und Wolken freundlich ab, bei Temperaturen bis 26 Grad.
0: Das waren die Nachrichten.

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2: Mit Volrad Janssen. Guten Tag. Sicherheit der Häfen. Lies fordert Beteiligung des Bundes. Die norddeutschen Häfen müssen besser vor möglichen Drohnenangriffen geschützt werden. Das sagte der niedersächsische Ministerpräsident Olaf Lies auf NDR Info. Durch den Einsatz von Drohnenabwehrsystemen kämen zusätzliche Kosten auf die Häfen zu. Daran müsse sich dann auch der Bund beteiligen. Das Thema maritime Sicherheit wird in dieser Woche auf einer internationalen Konferenz in Hamburg diskutiert. Weitere Meldungen aus Ostfriesland im Überblick. Tagebau darf erweitert werden. Die Arbeiten für die Erweiterung einer Sandgrube im Friedeburger Ortsteil Marx können starten. Das Landesbergamt hat dem Betreiberunternehmen dafür jetzt die Genehmigung erteilt. Geplant ist, die bestehende Abbaufläche um 28 Hektar zu vergrößern. Das entspricht in etwa der Fläche von 40 Fußballfeldern. Nach Ende des Tagebaus ist vorgesehen, die Grube als Natursee herzurichten. Vorübergehendes Badeverbot aufgehoben. Am Strand von Neuhallinger Siel darf wieder gebadet werden, das teilt der Landkreis Wittmund mit. Zuvor waren dort bei routinemäßigen Wasserkontrollen erhöhte Werte des Darmkeims E. coli festgestellt worden. Dieser kann etwa Blasenentzündungen und Magen-Darm-Erkrankungen verursachen. Der Landkreis hatte deshalb ein vorübergehendes Badeverbot verhängt. Erneute Proben ergaben jetzt aber keine Auffälligkeiten mehr, hieß es. 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
1: Ich bin Dirk Zeitler. Fast jeder dritte Mieter in Deutschland macht sich Sorgen, seine Miete künftig nicht mehr bezahlen zu können. Das zeigt eine Forsa-Studie im Auftrag des Deutschen Mieterbundes. Die Mietenkrise habe sich verfestigt, erklärte Verbandschefin Weber Moritz. Viele Mieter lebten in Angst vor Wohnungsverlust. Der aktuelle Mietenreport zeigt außerdem, dass jeder Zweite befürchtet, in dem Fall keine bezahlbare Ersatzwohnung zu finden. Laut Mieterbund fehlen in Deutschland aktuell rund 1,4 Millionen Wohnungen. Außenminister Wadephul hat eine ausgewogene und überlegte Reaktion der Bundesregierung auf den Vorfall mit einer Sprengstoffdrohne am Flughafen Leipzig angekündigt.
2: Deutschland lässt sich in keiner Weise einschüchtern und das wird auch weiterhin die Grundeinstellung unserer Politik sein. Von unserer Seite gibt es keine Überreaktionen, aber Reaktionen, wenn wir angegriffen werden,
1: sagte der CDU-Politiker am Rande seines Besuches in der algerischen Hauptstadt Algier. Er reagierte damit auf die Frage, ob sich Deutschland vor möglichen Gegenreaktionen des russischen Präsidenten Putin fürchten müsse. Nach Angaben der EU-Außenbeauftragten Kallas deutet vieles darauf hin, dass Russland etwas mit der am Leipziger Flughafen gefundenen Sprengstoffdrohne zu tun hat. Post vom Finanzamt flattert ins Haus und viele von uns verstehen nur Bahnhof, verlieren Geduld und Nerven. Das soll sich nun ändern. Bund und Länder haben nämlich ein Projekt gestartet, das Fachchinesisch in einfache, verständliche Sprache umwandelt.
3: Kein Fluchen mehr, kein Hä? Stattdessen klare Sätze, kurze Infos und ein freundlicher Ton. Klingt wie ein Traum. Wir sollen auf Anhieb verstehen, was das Finanzamt von uns will. Also nichts mehr mit gemäß, Paragraph, Absatz und so weiter. Die Verbesserungen mithilfe eines Sprachmodells sollen ab sofort bundesweit umgesetzt werden. Begründung, verständliche Sprache sei die Voraussetzung dafür, dass wir dem Staat vertrauen. Claudia Wächter, Nachrichtenredaktion.
1: Sind die deutschen Politiker im Bund und Ländern mit Sprit oder Strom unterwegs? Die Deutsche Umwelthilfe hat die Dienstwagenflotten in den Ministerien überprüft. Mit einem eindeutigen Ergebnis. Nur 90 von 249 untersuchten Fahrzeuge sind demnach rein elektrisch angetrieben. Das sei ein desaströses Signal für die deutsche Klimapolitik, heißt es von der Organisation.
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4: Ja, schon mal Sonne, Wolken und immer mal wieder eine örtliche Schauer. Bei Maxiwerten um die 20 Grad. Ja, die haben wir fast überall erreicht. Die Maxiwerte haben wir hier in Idorfehn am Ihler Meer. In Donau-Mosil am Hafen messen wir 17 Grad und 19 Grad in Emden am Feuerschiff. Morgen dann, ja, so ähnlich wie heute. Mehr Sonne, weniger Regen und Temperaturen nach wie vor so um die 20 Grad. Von Sommer im Moment noch nicht so wirklich eine Spur, zumindest nicht von heißen Temperaturen. Na ja, gucken wir mal.
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4: Ja, da gibt es was Positives auf den Autobahnen und Bundesstraßen. Bei uns in Ostfriesland gibt es keine Staus, sie kommen gut durch. Es gibt zwei Blitzen, Esens-Alleenhof in Richtung AD Kassens. Hier sind 50 erlaubt. Und ein Blitzeranhänger steht im Norden auf der Landstraße. Und wenn Sie wissen, wo eine Kontrolle steht, eine kurze Info hier wäre nett. Ich telefoniere gern mit Ihnen. Sie erreichen mich in den Studios von Radio Ostfriesland in Aurich unter der 04921 586111. Ich wünsche Ihnen allen unterwegs eine gute, vor allen Dingen wünsche ich Ihnen eine sichere Fahrt mit Radio Ostfriesland.
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4: Mit mir, ich bin Tommy Bollmann, heute am 1. September, am Dienstag. Und ja, Sie wissen ja schon, September mahnt ist Plattdütsmahnt. Mehr als 70 Veranstaltungen sind dazu in diesem Jahr geplant, darunter Konzerte, Lesungen, Workshops und natürlich Aktionen für Ihre Kinder und unsere Kinder in den Schulen. Darüber sprechen wir unter anderem in dieser Stunde. Bis 18 Uhr geht's gemeinsam quer durch den Dienstagnachmittag hier bei uns in Ostfriesland. Moin miteinander.
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3: 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Bedeutet übersetzt, man soll das kleinere Übel wählen.

0: ganz Großen in den 50er und 60er Jahren. Neil Sedaka und Happy Birthday, Sweet 16. Und deswegen natürlich hier bei Radio Friesland heute Nachmittag auch zu hören.
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Dazu ist Musik von Rick James und Super Freak. Das ist Musik zum Grooven für einen schönen Start in Richtung Joch, ne? Feierabend. Genau so muss es sein. Wir haben jetzt 18 Minuten nach 3. Ich bin Tommy Bollmann und unsere plattdeutsche Sprache gehört für viele von uns ja ganz normal zum Alltag. Nun leben wir ja und ich mit meiner Familie seit gut einem Jahr in Ostfriesland, aber ganz ehrlich, Ostfriesland ohne Platt kann ich mir nicht mehr vorstellen. Ich höre es und freue mich, es zu hören. Ich gebe zu, hier und da habe ich noch das Problem, vielleicht das ein oder andere Wort zu verstehen, aber es wird von Mal zu Mal besser und jetzt wird es auch irgendwann Zeit, dass ich mal versuche, das ein oder andere zu sprechen. Gelingt mir schon nicht immer. Meine Kolleginnen und Kollegen helfen mir. Captain Frieding begrüßt mich jeden Morgen auf Platt, wenn wir miteinander telefonieren und es geht ja auch schon ganz gut. Aber eins ist doch klar. Da brauchen wir uns gar nicht drüber unterhalten. Eine Sprache, die bleibt ja nur tatsächlich lebendig, wenn sie auch tatsächlich gesprochen wird und natürlich dann auch an die nächsten Generationen in welcher Form auch immer

0: Sprache geht es grundsätzlich sehr gut. Also wir haben ja 2023 herausgefunden, dass 56% der Ostfriesinnen und Ostfriesen sehr gut Plattdeutsch sprechen können. Aber das sind natürlich vor allem die über 30- und 40-Jährigen, die das sehr, sehr gut können. Also wir müssen auf jeden Fall nachlegen, was die Zukunft angeht, also was unsere nachfolgenden Generationen angeht. Denn auch die sollten auf jeden Fall Plattdeutsch sprechen lernen, damit auch wir ein Zweisprachenland bleiben hier in Ostfriesland.
1: Naja, Sie haben ja gerade gesagt, schon ein bisschen älter die Generation, die das dann spricht. Aber wie gelingt es uns denn, gerade junge Menschen, für Plattdeutsch zu begeistern?
0: Also ich denke mal, in erster Linie ist es wirklich wichtig, dass man einfach ein sprechendes Vorbild ist. Das heißt, wirklich mit ihnen Plattdeutsch spricht, damit sie merken, das gehört einfach dazu. Das ist was ganz Normales. Wenn sie das dann selber tun, auch gerne immer loben. Also Kinder sind in der Regel immer sehr, sehr stolz darauf, wenn sie Plattdeutsch sprechen können. Und man kann ihnen natürlich auf jeden Fall das Interesse dafür vermitteln, indem man sich mit zeitgemäßen Materialien wie Kinderbüchern oder Online-Spielen oder so und so weiter mit ihnen beschäftigt.
1: Was kann denn jeder von uns zum Beispiel im Alltag tun, damit Plattdeutsch auch in Zukunft tatsächlich hier bei uns in Ostfriesland lebendig bleibt?
0: Ja, ganz wichtig ist einfach Plattdeutsch wirklich zu sprechen. Also wir haben gerade gestern auf unserem Eröffnungskonzert im EEZ mit den Landfrauen Aurich gesprochen und die sagten, ja, wir reden immer platt, wenn wir beispielsweise in ein Geschäft gehen. Unsere erste Sprache dort ist platt. Erstmal gucken, ob die anderen auf Plattdeutsch antworten. Und die haben mir noch erzählt, wie oft ihnen das tatsächlich passiert. Also wirklich einfach die Sprache sprechen und gar nicht unbedingt erst auf Hochdeutsch anfangen.
1: Frau Kammler, ich habe es ja eingangs gerade gesagt, es gibt ja mehr als 70 Veranstaltungen, die in diesem Monat hier bei uns auf dem Programm stehen. Naja, also die Frage natürlich auch für mich, welche Höhepunkte sollten sich die Menschen denn hier bei uns zu Hause vielleicht besonders merken?
0: Ja, die Frage bekomme ich sehr oft gestellt und ich muss sagen, ich kann mich meistens gar nicht entscheiden. Also besonders für erwachsene Menschen sind sicherlich unsere Konzerte interessant. Zum Beispiel noch am 17. September in Ilo, da kommt Anni Heger nochmal. Oder am 25. September ist Sabine Sancher mit Norma und Marlene Backer in Wasingsfehn. Aber ich finde zum Beispiel auch ganz interessant, dass dieses Mal ein Yogakurs auf Plattdeutsch in Leer angeboten wird. Also ich glaube, da ist für jeden letztendlich was dabei.
1: Ja, das hört sich ganz so an. Und das Motto lautet ja, du hast denn moi Stimm, wel platt. Was steckt denn jetzt genau hinter diesem Motto?
0: Also wir entwickeln ja immer für die Schulen Materialpakete und da geht es vor allem um das Thema Demokratie und Wählen gehen, also dass jeder wirklich mitentscheiden kann. Dabei wollen wir natürlich auch zeigen, auch solche Themen kann man nur platt sägen. Also geit nicht, gift nicht, ist da ja eben unser Motto. Aber wir wollen eben auch zeigen, du hast die Wahl, nämlich eben Plattdeutsch zu sprechen, auch mit Kindern und jungen Menschen. Denn wenn wir das wirklich nicht tun, dann sind wir hier irgendwann nicht mehr Plattdeutsch und Hochdeutsch.
1: Finde ich gut. Geit nicht, gift nicht. Das merke ich mir sofort. Der September ist in Ostfriesland bei uns wieder Plattdütsch gsmahnt und mehr als 70 Konzerte, Lesungen, Workshops und weitere Aktionen sollen Lust drauf machen, Plattdeutsch zu hören, zu lernen und vor allem selbst zu sprechen. Das vollständige Programm gibt's im Netz auf der Homepage der Ostfriesischen Landschaft. Moin miteinander!

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0: So muss das. Die Zeit 15.30 Uhr, halb vier. Moin miteinander.
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2: Mit Vollrad Janssen. Guten Tag. Sicherheit der Häfen. Lies fordert Beteiligung des Bundes. Die norddeutschen Häfen müssen besser vor möglichen Drohnenangriffen geschützt werden. Das sagte der niedersächsische Ministerpräsident Olaf Lies auf NDR Info. Durch den Einsatz von Drohnenabwehrsystemen kämen zusätzliche Kosten auf die Häfen zu. Daran müsse sich dann auch der Bund beteiligen. Das Thema maritime Sicherheit wird in dieser Woche auf einer internationalen Konferenz in Hamburg diskutiert. Weitere Meldungen aus Ostfriesland im Überblick. Tagebau darf erweitert werden. Die Arbeiten für die Erweiterung einer Sandgrube im Friedeburger Ortsteil Marx können starten. Das Landesbergamt hat dem Betreiberunternehmen dafür jetzt die Genehmigung erteilt. Geplant ist, die bestehende Abbaufläche um 28 Hektar zu vergrößern. Das entspricht in etwa der Fläche von 40 Fußballfeldern. Nach Ende des Tagebaus ist vorgesehen, die Grube als Natursee herzurichten. Vorübergehendes Badeverbot aufgehoben. Am Strand von Neuhallinger Siel darf wieder gebadet werden. Das teilt der Landkreis Wittmund mit. Zuvor waren dort bei routinemäßigen Wasserkontrollen erhöhte Werte des Darmkeims E. coli festgestellt worden. Dieser kann etwa Blasenentzündungen und Magen-Darm-Erkrankungen verursachen. Der Landkreis hatte deshalb ein vorübergehendes Badeverbot verhängt. Erneute Proben ergaben jetzt aber keine Auffälligkeiten mehr, hieß es. 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
0: Ein schöner Mix heute Nachmittag. Sonne, Wolken, naja, und immer mal wieder eine örtliche Schauer bei Maxi-Werten, die so um die 20 Grad liegen. Auf der Krummhörn, da messen wir gerade mal 18 Grad, in Aurich auf dem Marktplatz 19, in Leer am Rathaus 20 Grad. Und morgen dann so ähnlich wie heute, allerdings immer wieder so ein gemischtes Ding. Örtliche Schauer, Wolken, bisschen Wind, Sonne, also alles mit dabei. Man könnte eher meinen, man sei im April oder im Frühherbst. Nur ja, im Frühherbst kommt er schon fast hin. Darüber sprechen wir im Übrigen auch noch hier bis 18 Uhr, denn heute ist ja meteorologischer Herbstanfang. So, aber vorher...
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0: Genau, schauen wir mal auf die Straßen. Die Autobahnen und Bundesstraßen bei uns hier in Ostfriesland sind störungsfrei. Hier gibt es keine Staus. Zwei Blitzen. Die habe ich dann noch hier, und zwar in Esens-Alleenhof in Richtung AD Kassens. Hier sind maximal 50 erlaubt. Und ein Blitzanhänger, der steht bei uns im Norden auf der Landstraße. Auch mehr als 50, dann wird geblitzt. Und wenn Sie wissen, wo kontrolliert wird, dann können Sie mich hier bei Radio Ostfriesland in den Studios in Aurich erreichen. Und zwar unter folgender Nummer. Das ist die 049-21586 und dann die 111. Ich wünsche Ihnen allen unterwegs eine gute, vor allen Dingen wünsche ich Ihnen eine sichere Fahrt mit Radio Ostfriesland und für einen schönen Start in Richtung Feierabend am Dienstag. Darf man doch sagen, um 3 Minuten nach 3:30, ne? Feierabend. Musik von Grand Flay und The Heat Is On.

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0: Unverkennbar. Musik von der Steve Miller Band und The Joker hier heute Nachmittag bei Radio Ostfriesland. Und an dieser Stelle gibt es einen weiteren Blitzer. Der steht bei uns in Emden, ist soeben aufgebaut worden zwischen VW und Hafen in Höhe der Tankstelle. Hier sind maximal 50 erlaubt. Und wenn Sie wissen, wo kontrolliert wird, ein kurzer Anruf hier im Studio bei mir, das wäre nett. Ich freue mich unter der 049 21 586 111. Ihnen allen unterwegs eine gute und sichere Fahrt mit Radio Ostfriesland.
1: 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Heute
2: das Geschirr abwaschen. Von da auch das Geschirr aufwaschen. Gestern ist unsere Spülmaschine kaputt gegangen. Wir müssen deshalb alles mit der Hand abwaschen.
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2: Gestern ist unsere Spülmaschine kaputt gegangen. Wir müssen darum all mit der Hand aufwaschen. Menno drückt sich immer gerne davor. Aber so einfach kommt er nicht davon.
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2: 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Heute gab es Mehlpüt. Deshalb sind die Teller noch voll mit Vanillesoße.
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2: 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Darum sind die Teller noch hell full mit Vanillesoße. 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
0: Das war ja wieder klar, ne? Der kleine Keno muss auch mit anfassen und Menno hat überhaupt keine Lust. 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Moin miteinander.
3: Hi.

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1: ¡Ay! Los del Rio und Macarena. Und wenn ich Macarena höre, dann muss ich immer nicht nur an Sommer und Sonne denken, sondern ich weiß nicht, immer auch an Macaroni. Ich weiß auch nicht. Hatte vielleicht noch kein Mittagessen heute, ne? Ja, Abendbrot kommt ja. Wir haben 4:10. Hier ist Radio Ostfriesland. Ich bin Tommy Bollmann und wir schauen mal in der Zeit zurück auf den 1. September des Jahres 1985. Ja, also heute genau vor 41 Jahren entdeckte ein amerikanischer Meeresforscher mit seinem Team die Titanic. 73 Jahre lang hatte das Passagierschiff unentdeckt in 3800 Meter Tiefe gesteckt und gelegen. Und die Welt wusste so ungefähr, wo sie gesunken war, aber niemand hatte sie gesehen. Und dann diese Bilder, da können Sie sich vielleicht noch dran erinnern, dieser gewaltige Bug, wie er aus der Dunkelheit auftaucht, die Reling zerfressen von Rost, der Umriss des Decks, wo einst Musik gespielt wurde, während das Schiff unterging. Und plötzlich hatte die Titanic kein Märchen- oder Mythen-Image mehr, sondern tatsächlich ein Gesicht. Und der Fund hat nicht nur viele Fragen beantwortet, sondern auch eine Welle der Erinnerungen ausgelöst, denn an diese über 1500 Menschen, die in jener eisigen Aprilnacht des Jahres 1912 ihr Leben verloren. Und seitdem ist die Titanic mehr nur als irgendein Schiffswrack. Sie ist ein Mahnmal, eine Legende und ja, auch eine ewige Inspiration für Bücher, Musik und, naja, wer kennt nicht, für Filme. Ne? Ja, wissen wir doch alle, welcher Film da gemeint ist. Also, auf jeden Fall, ne? Der 1. September, 85, 41 Jahre ist das schon her. Menschenskinder, wie die Zeit vergeht. Und auch hier in Sachen Musik. Hier sind die Doobie Brothers und Listen to the Music. Das sind die 80er, na klar. Und die spielen wir hier bei Radio Ostfriesland. 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

Schöner Titel von den Doobie Brothers und Listen to the Music. Hier ist Radio Ostfriesland, der Dienstagnachmittag. Ich freue mich, dass wir die Zeit bis 18 Uhr miteinander verbringen dürfen. Und wir haben ja über den 1. September 85 gesprochen. Ja, vor 41 Jahren wurde die Titanic gefunden, das Wrack. Und wir gehen ein paar Jahrzehnte zurück, und zwar zum 1. September 1946. Das ist der Geburtstag von Barry Gibb, der Kopf der Bee Gees. Der wird nämlich heute 80 Jahre jung. Und darüber sprechen wir auf der anderen Seite der Stunde nach den Nachrichten von Radio Ostfriesland hier pünktlich um 16 Uhr.

0: Die Zeit 16 Uhr.
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2: Ich bin Dirk Zeitler. An einem Umspannwerk unweit des Kraftwerks Jentschwalde in Brandenburg sind Sprengvorrichtungen gefunden worden. Gegen 8 Uhr sei eine mögliche Sachbeschädigung an einer Leitung festgestellt worden, teilte die Polizei mit. Entschärfer seien vor Ort. Es gebe jedoch keine Auswirkungen auf die Bevölkerung. Fast jeder dritte Mieter in Deutschland macht sich Sorgen, seine Miete künftig nicht mehr bezahlen zu können. Das zeigt eine Studie im Auftrag des Deutschen Mieterbunds. Die Mietenkrise habe sich verfestigt, erklärte Verbandschefin Weber-Moritz.
3: Jeder Zweite fürchtet, wenn er künftig umziehen muss, findet er keine bezahlbare neue Wohnung mehr. Die Wohnkosten sind im vergangenen Jahr bei jedem Zweiten gestiegen. Dabei gilt in Gegenden, in denen der Wohnungsmarkt besonders angespannt ist, die Mietpreisbremse. Die will die Regierung auch noch mal verschärfen. Doch laut Mieterbund trauen sich viele gar nicht, ihr Recht einzufordern, aus Angst gekündigt zu werden. Es brauche für eine bestimmte Zeit einen bundesweiten Mietenstopp und Bußgelder für Vermieter, die Wuchermieten verlangen. Thomas Bremser, Nachrichtenredaktion.
2: Norwegen hat offiziell einen neuen König. Håkon der Achte hat im Parlament in Oslo seinen Eid auf die Verfassung abgelegt. Nach dem Tod seines Vaters, König Harald, am vergangenen Freitag war Håkon sofort König geworden.
4: In einer offenen Limousine machte sich der König auf den Weg vom Schloss zum Parlament. Am Straßenrand hatten sich viele Menschen versammelt, die einen Blick auf ihren neuen Monarchen erhaschen wollten. Håkon kam in Begleitung seiner Mutter Königin Sonja, seines Sohns Prinz Sverre Magnus und seiner Tochter Kronprinzessin Ingrid Alexandra. Letztere stand während der kurzen Zeremonie an seiner Seite. Ein historischer Moment für Norwegen, bei dem eine fehlte: die neue Königin Mette Marit. Sie kämpft mit den Folgen einer Lungentransplantation. Aus Skandinavien, Julia Weschenbach.
2: Die Bundesanwaltschaft hat in Jena Anklage gegen zwei mutmaßliche Unterstützer der rechtsextremen Terrorgruppe Letzte Verteidigungswelle erhoben. Die Behörde wirft ihnen unter anderem die Unterstützung einer terroristischen Vereinigung und Beihilfe zum versuchten Mord vor.
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0: Tja, Sonne und Wolken. Und wieder Wolken und wieder Sonne. Hier und da auch mal eine örtliche Schauer. Die kann mal kräftiger sein, mal weniger. Bei Maxiwerten um die 20 Grad heute Nachmittag. Auf der Krummhörn, da haben wir sie schon drin, die 20 Grad. In Aurich auf dem Marktplatz, da messen wir 17 Grad. Und in Leer am Rathaus 19 Grad. Und morgen, ähnlich wie heute, hin und her und vor und zurück. So nicht Fisch, nicht Fleisch. Man weiß nicht so genau, was man anziehen soll. Am besten immer so alles dabei haben. Ist das Beste, ne? Ansonsten in Sachen Hochsommer ist momentan Sendepause angesagt.
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0: Das sieht ganz angenehm aus. Die Autobahnen und Bundesstraßen hier bei uns in Ostfriesland sind störungsfrei. Sie kommen gut durch. Es gibt 3 Blitzen in Esens, Alleenhof in Richtung AD Kassens. Hier sind 50 erlaubt. Ein Blitzeranhänger steht bei uns im Norden auf der Landstraße. Und ein weiterer Blitzer, der steht in Emden zwischen VW und Hafen in Höhe der Tankstelle. Hier sind maximal 50 erlaubt. Und wenn Sie wissen, wo eine Kontrolle steht, dann freue ich mich, mit Ihnen darüber zu sprechen. Sie erreichen mich hier bei Radio Ostfriesland in den Studios in Aurich unter der 049-21-586 und dann die 111. Ich wünsche Ihnen allen unterwegs eine gute und vor allen Dingen wünsche ich Ihnen eine sichere Fahrt mit Radio Ostfriesland.
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0: Am Dienstag, heute am 1. September. Heute ist offiziell meteorologischer Herbstanfang, ne? Aber für mich ist immer auch Sommer. Ich warte bis zum 21., bis zum kalendarischen. Aber für die Meteorologen ist es viel einfacher. Die haben gesagt, immer diese 21 und diese eine, machen wir es lieber Monat für Monat. Gut, sprechen wir noch im Laufe hier bis 18 Uhr drüber und über einen ganz besonderen Mann, der Geburtstag feiert. 80 wird er, Barry Gibb. Ja, und am 1. September 46 ist er geboren und war der Kopf der Brüder Bee Gees, der großen Gruppe, die ja ursprünglich mal aus Australien rübergekommen sind und die Welt erobert haben mit ihrer Musik. Das und mehr in dieser Stunde. Moin miteinander.
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0: Na, aber ich schicke sie jetzt erstmal musikalisch zurück in die 80er. Musik von Shakin' Stevens. Du machst mich verrückt. You drive me crazy.

0: Kieran Sowley von KC and the Sunshine Band. I'm your boogeyman hier bei Radio Ostfriesland um 4:11. Moin miteinander.
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4: Find doch, was bedeutet eigentlich Naffelsusen?
2: Mit Naffelsusen meinten Ostfries das Gefühl von Obregen, Angst auf Lampenfieber in sin Bug. Hey, sech dat, wenn he dat Gefühl hätt, dat zög sin Naffel, also sein Bauchnabel, nau innen trägt. Naffelsusen ist darum kein Begriff für eine echte Krankheit. Das kommt einfach von Kopf her.
0: Ja, Naffelsusen, finde ich herrlich. Finde ich herrlich, hört sich doch gut an. Na, meine Frage, wenn es Naffelsusen gibt, gibt es dann auch den sogenannten Naffelsuser? Du bist ein alter Naffelsuser, kann man das sagen? Ich guck mal rüber. Kann man? Ne, kann man nicht. Aber jetzt muss ich mir kurz aufschreiben. Naffelsusen, finde ich herrlich. Es ist doch wirklich ein schönes Wort, ne? Lass mal gucken. Naffel, Moment, ich habe einen Kuli. Habe ich hier Naffel mit Doppel-F? Ja, jetzt sag mir doch, guck doch mal, ja, mit Doppel-F. Ja, ich kriege ein Zeichen mit Doppel-F. Okay, habe ich jetzt aufgeschrieben. Der Plattmarkt. Heute gestartet und den ganzen September auch hier bei Radio Ostfriesland. Ich bin Tommy Bollmann und das ist Musik von The Simple Minds. Let there be love. Radio Ostfriesland, dafür gibt es nur einen Satz. Und der lautet, hail what business.

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9 Minuten vor 16:30. Ja, heute Morgen haben wir ihm schon gratuliert. Heute Morgen hat Captain Frieling schon Mr. Barry Gibb zum 80. Geburtstag gratuliert und er hat eine schöne Geschichte dazu erzählt. Und als ich die dann hörte heute Morgen im Radio, dachte ich, ja, Menschenskinder, da war so richtig Kino in meinem Kopf. Er sprach dann von der Disco-Kugel unter der Decke, den weißen Anzügen, diesen leuchtenden Scheinwerfern und über der Tanzfläche erklingt diese unverwechselbare hohe Stimme. Das war doch dieser Disco-Sound. Ja, das haben wir heute Morgen schon gemacht. Überhaupt Captain Frieling hat das richtig schön dargestellt und ich konnte mir das richtig gut vorstellen. Damals so in den 70er und frühen 80er Jahren. Und Barry Gibb, der Mann, der hinter den Bee Gees steckt, der Kopf, wird heute 80 Jahre jung. Geboren wurde er am 1. September 1946 und er war schon klein. Da macht er schon gemeinsam mit seinen beiden jüngeren Brüdern, das waren ja Robin und Maurice, richtig nette Musik. Und als Bee Gees gelang ihm dann in den 60ern der internationale Durchbruch und da gab es ja viele tolle Songs wie Massachusetts oder I Started a Joke. Mitte der 70er veränderten sich dann die Brüder und auch der Klang änderte sich. Barry Gibbs hohe Stimme war ja irgendwie gefühlt 4 Oktaven höher als sonst, war sein Markenzeichen. Mit Liedern wie Staying Alive, Night Fever, How Deep Is Your Love, da prägten ja die Jungs hier, die Bee Gees, den Soundtrack auch zum Film Saturday Night Fever. Den habe ich im Übrigen in London in England dann zum ersten Mal gesehen, als ich da zur Schule gegangen bin und damit startete dann so eine ganze Disco-Ära. Ja, und Barry Gibb schrieb da nicht nur für die eigene Gruppe, die großen Hits von ihm und seinen Brüdern, da stammen auch ganz große Erfolge anderer Künstler. Beispielsweise für Barbara Streisand haben sie Woman in Love geschrieben, für Donna Warwick Heartbreaker und Islands in the Stream für Kenny Rogers und Dolly Parton. Robin Gibb starb im Jahre 2012, Maurice bereits im Jahre 2003 und Barry ist heute der letzte noch lebende der drei Bee Gees Brüder. Naja, er feiert heute seinen 80. Geburtstag. Wir wünschen ihm natürlich für seinen 80. ganz viel Gesundheit, Glück und nochmals Gesundheit. Wir gratulieren einem der erfolgreichsten Sänger und Songwriter der Popgeschichte. Natürlich hier mit Musik von den Bee Gees bei Radio Ostfriesland. Und da gibt es einen Song, den finde ich so umwerfend, so gefühlvoll, dass ich, wenn ich diesen Song höre, wie jetzt gerade in diesem Moment, Gänsehaut kriege. Die Bee Gees. Herzlichen Glückwunsch, Barry Gibb zum 80. mit How Deep Is Your Love.

das sind sie, die Bee Gees und How Deep Is Your Love. Und ganz ehrlich, diese Gänsehautmusik, wenn ich daran denke, muss ich auch an Metas Musikschuppen denken, in Norden auf der Deichstraße und auch als Außerfriesischer. Damals, ich kam ja aus Duisburg weg, direkt vom Ruhrpott, da bin ich ja groß geworden und da sind wir dann tatsächlich auch nach Norden gefahren zum Metas Musikschuppen, um dort die Zeit zu verleben. Da haben wir dann auch diese Musik gehört. Auch hier, Van McCoy, The Hustle zum Beispiel, das waren noch Zeiten. Aber man darf sich zurückerinnern. Ne? Warum denn nicht? Wir haben 3 Minuten vor 4:30. Gleich pünktlich um 4:30 gibt es die Nachrichten von und mit meinem Kollegen Volrad Jansen aus der Radio Ostfriesland Nachrichtenredaktion. Bis dahin gibt's hier Van McCoy und The Hustle.

0: die Zeit. 16.30 Uhr, halb fünf. Moin miteinander.
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2: Mit Wolrad Janssen. Guten Tag. Sicherheit der Häfen. Lies fordert Beteiligung des Bundes. Die norddeutschen Häfen müssen besser vor möglichen Drohnenangriffen geschützt werden. Das sagte der niedersächsische Ministerpräsident Olaf Lies auf NDR Info. Durch den Einsatz von Drohnenabwehrsystemen kämen zusätzliche Kosten auf die Häfen zu. Daran müsse sich dann auch der Bund beteiligen. Das Thema maritime Sicherheit wird in dieser Woche auf einer internationalen Konferenz in Hamburg diskutiert. Weitere Meldungen aus Ostfriesland im Überblick. Tagebau darf erweitert werden. Die Arbeiten für die Erweiterung einer Sandgrube im Friedeburger Ortsteil Marx können starten. Das Landesbergamt hat dem Betreiberunternehmen dafür jetzt die Genehmigung erteilt. Geplant ist, die bestehende Abbaufläche um 28 Hektar zu vergrößern. Das entspricht in etwa der Fläche von 40 Fußballfeldern. Nach Ende des Tagebaus ist vorgesehen, die Grube als Natursee herzurichten. Vorübergehendes Badeverbot aufgehoben. Am Strand von Neuhallinger Siel darf wieder gebadet werden. Das teilt der Landkreis Wittmund mit. Zuvor waren dort bei routinemäßigen Wasserkontrollen erhöhte Werte des Darmkeims E. coli festgestellt worden. Dieser kann etwa Blasenentzündungen und Magen-Darm-Erkrankungen verursachen. Der Landkreis hatte deshalb ein vorübergehendes Badeverbot verhängt. Erneute Proben ergaben jetzt aber keine Auffälligkeiten mehr, hieß es. Neues aus Ostfriesland, da fahren Sie immer zuerst bei uns.
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0: Ja, so ein Mischmasch von allem. Ne? Sonne, Wolken, eine örtliche Schauer. Ja, die Maxi-Werte liegen so bei 20 Grad. Und auf Borkum am alten Leuchtturm, da messen wir 17 Grad. In Bensersiel auf der Promenade 19 Grad. Und in Harle bei den Inselfliegern ebenfalls 19 Grad. Morgen dann ähnlich wie heute mit ähnlichen Temperaturen um die 20 Grad.
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0: Die Autobahnen und Bundesstraßen bei uns in Ostfriesland sind staufrei. Hier kommen sie gut durch. Drei Blitzen, die gibt es in Esens, Alleenhof in Richtung AD Kassens. 50 maximal hier erlaubt. Ein Blitzanhänger, der steht bei uns im Norden auf der Landstraße. Und dann aber noch ein Blitzer bei uns in Emden zwischen VW und Hafen in Höhe der Tanke. Hier sind maximal 50 erlaubt. Und wenn Sie wissen, wo eine Kontrolle steht, ein kurzer Anruf hier bei Radio Ostfriesland in Aurich in den Studios. Dort bin ich. Das wäre nett. Und Sie erreichen mich direkt unter der 049 21 586 111. Ihnen allen unterwegs eine gute, vor allen Dingen eine sichere Fahrt mit Radio Ostfriesland. 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

Unverkennbar die 70er mit dem Basic Gorillas und Bye Bye Baby um 5:06. Und der Mann hinter den Nachrichten, unser Kollege hier hinter den Nachrichten bei Radio Ostfriesland, ist Vollrad Jansen. Er kümmert sich um alle wichtigen Dinge, die hier bei uns in der Region in Ostfriesland passieren. Somit schaut er auch jeden Tag der Polizei hier in Ostfriesland über die Schulter und fasst die wichtigsten Polizeiereignisse für uns kompakt zusammen. Gleich mehr dazu.

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1: Norden. Ein Autofahrer ist auf der Bahnhofstraße von der Polizei kontrolliert worden. Dabei kam heraus, dass der 25-Jährige Drogen genommen hatte. Ein Test war positiv auf Kokain und THC. Eine Blutprobe wurde angeordnet und die Weiterfahrt untersagt. Aurich. Die Polizei hat bei einer Verkehrskontrolle auf der Emder Straße die Fahrerlaubnis eines Autofahrers sichergestellt. Der 56-Jährige hatte 1,6 Promille. Er durfte nicht weiterfahren und muss sich in einem Strafverfahren verantworten. Moorhusen. Im Rüskeweg sind zwei Männer in Streit geraten. Dabei griff ein 56-Jähriger seinem 21 Jahre alten Kontrahenten an den Hals. Das Opfer wurde leicht verletzt. Ein Strafverfahren wurde eingeleitet. Große Feen. Bei einem Unfall auf der B72 sind zwei Menschen leicht verletzt worden. Eine 21-Jährige war mit ihrem Auto aus bisher ungeklärter Ursache auf ihren Vordermann aufgefahren.
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Oh, ein schöner Titel. Von den Mamas and Papas. Monday, Monday. Jetzt haben wir schon Dienstag, ne? Ist ja auch in Ordnung. Aber immerhin eine schöne Nummer aus den 60ern und immer wieder gerne hier gespielt. Am Dienstagnachmittag, wir haben jetzt mittlerweile 13 Minuten vor 5. Und nun, wenn wir über Frieden sprechen, dann geht es ja längst nicht nur noch darum, dass irgendwo die Waffen schweigen. Nein, es geht ja auch um die Frage, wie lässt sich überhaupt ein Krieg verhindern, bevor er überhaupt beginnt? Und welchen Beitrag können beispielsweise Politik, Gesellschaft und jeder Einzelne von uns dazu leisten? Großes Fragezeichen. Genau darüber soll in Emden im September diskutiert werden. Heute beginnen die 19. Emder Friedenstage. Bis zum 30. September stehen mehrere Veranstaltungen rund um die Themen Krieg, Frieden und Sicherheit auf dem Programm. Ja, dabei geht es unter anderem um den Schriftsteller Leonid Tolstoi als Botschafter des Friedens, um Wehrpflicht und Kriegsdienstverweigerung, die Frage nach einem gerechten Frieden und um die humanitären Folgen von Atomwaffen. Ja, auch die Rolle der Medien. Auch wir in der aktuellen sicherheitspolitischen Debatte. Das ist auch ein Thema, was hier thematisiert werden wird. Die Veranstaltungen und die Emder Friedenstage beginnen jeweils um 19 Uhr im Gemeindehaus Grüne Stehe in Emden auf dem Kornkrebers Weg. Der Eintritt für diese Veranstaltungen ist frei und wir werden immer wieder auf die ein oder andere Veranstaltung hinweisen. Und hier gibt's Musik von Herman's Hermits. 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

0: die Zeit, 17 Uhr.
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2: Ich bin Dirk Zeitler. Die Bundesregierung macht offenbar Russland für den versuchten Drohnenanschlag am Flughafen Leipzig-Halle verantwortlich. Nach Informationen von Bild und Spiegel steckt aus ihrer Sicht ein russischer Geheimdienst dahinter. Eine offizielle Stellungnahme könnte es heute geben.
3: Grünen-Chefin Brandner nennt die neuen Berichte harten Tobak. Für sie kommt der Verdacht aber nicht überraschend. Bestätigt sich die Spur, soll die Bundesregierung von russischem Staatsterrorismus sprechen. Und Brandner fordert eine gemeinsame Antwort mit den europäischen Partnern und der NATO. Auch Außenminister Wadefuhl setzt auf Abstimmung. Er trifft sich mit Innenminister Dobrindt in Berlin und reist danach weiter zum EU-Außenministertreffen nach Irland. Auch die EU wartet auf konkrete Ergebnisse, um dann entsprechend reagieren zu können. Zoe Tassovali, Nachrichtenredaktion.
2: Bei den Sprengvorrichtungen am Umspannwerk in Südbrandenburg handelt es sich nach Angaben des Netzbetreibers um eine Art Silvesterrakete. Nach bisherigen Erkenntnissen erfolgte die versuchte Sachbeschädigung durch selbstgebaute Flugkörper, die handelsüblichen Silvesterraketen ähneln, teilte der Übertragungsnetzbetreiber 50 Hertz mit. Vor Ort wurden weitere noch nicht gestartete Flugkörper gefunden. Entschärfer sind noch immer am Umspannwerk. Fast jeder dritte Mieter in Deutschland macht sich Sorgen, seine Miete künftig nicht mehr bezahlen zu können. Das zeigt eine Studie im Auftrag des Deutschen Mieterbunds. Die Mietenkrise habe sich verfestigt, erklärte Verbandschefin Weber-Moritz.
4: Jeder Zweite fürchtet, wenn er künftig umziehen muss, findet er keine bezahlbare neue Wohnung mehr. Die Wohnkosten sind im vergangenen Jahr bei jedem Zweiten gestiegen. Dabei gilt in Gegenden, in denen der Wohnungsmarkt besonders angespannt ist, die Mietpreisbremse. Die will die Regierung auch noch mal verschärfen. Doch laut Mieterbund trauen sich viele gar nicht, ihr Recht einzufordern, aus Angst gekündigt zu werden. Thomas Bremser, Nachrichtenredaktion.
2: Das IFO-Institut erwartet vorübergehend weniger Preisdruck in Deutschland, sieht aber keine nachhaltige Entspannung bei der Inflation. Im August planten nach Angaben des Münchner Wirtschaftsforschungsinstituts zwar etwas weniger Firmen, ihre Preise zu erhöhen. Insgesamt dürfte die Teuerung in den kommenden Monaten aber hoch bleiben. Dieses Jahr werde die Inflationsrate voraussichtlich bei 2,8% liegen und im nächsten Jahr auf 3% steigen.
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0: Sonne, Wolken, immer mal wieder eine Schauer. Alles dabei heute am späten Nachmittag bei Maxiwerten um die 20 Grad auf Langeoog am Wasserturm. Da messen wir 16 Grad, 17 Grad in Großefehn am Kanal und 18 Grad in Wehna an der Ems. Und
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0: Schaut gut aus. Auf den Autobahnen und Bundesstraßen hier bei uns in Ostfriesland gibt es keine gemeldeten Staus. Dann gibt es noch zwei Blitzer. Ein Blitzeranhänger steht im Norden auf der Landstraße. Und ein weiterer Blitzer, den finden wir in Emden zwischen VW und Hafen in Höhe der Tankstelle. Hier sind maximal 50 erlaubt. Und wenn Sie wissen, wo kontrolliert wird, dann können Sie mich jederzeit hier bei Radio Ostfriesland in den Studios in Aurich persönlich erreichen unter der 04921 586 und dann die 111. Ich wünsche Ihnen allen unterwegs eine gute, vor allen Dingen wünsche ich Ihnen eine sichere Fahrt mit Radio Ostfriesland.
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0: Na klar, wir haben zumindest meteorologisch den Herbst. Kalendarisch dauert das Ganze noch. Gleich unter anderem hier ein Thema. Der Dienstagnachmittag bis 18 Uhr. Ich bin Tommy Bollmann und ich freue mich, dass wir auch die Stunde hier miteinander verbringen dürfen.
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0: Und wir starten in diese Stunde in die Richtung Feierabend mit Musik von Aha aus den 80ern. Take on me. Und dann gibt es gleich noch Alizé mit Moi Lolita und Harpo mit Horoscopen.

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3: Ich bin Gertrud Osting und Pladütsch beobdrauchte Bietstadt Leier. Pladütsch ist für mich ein lebendiger Sprauch, der jede Dach brot und ein wichtiger Teil von unseres freisgen Kultur.

ja, einer meiner ganz großen Lieblingstitel von Fleetwood Mac. Don't Stop. Am Dienstag, heute am 1. September 2026. Oh Mensch, müssen wir langsam wieder rausholen. Unsere kuscheligen Pullover. Weg mit den kurzen Hosen, die langen werden wieder rausgeholt. Dann die S-Bahn-Drills, naja, bei dem Wetter da draußen eher nicht. Aber Spaziergänge im Laub, Kastanien sammeln und so anderen schönen Dinge, die fallen mir zuallererst dann ein, wenn ich an den Herbst denke. Aber ja, es ist schon wieder soweit. Der meteorologische Herbstbeginn ist da mit dem heutigen Tag. Das heißt aber nichts anderes, als dass der Herbst in großen Schritten auf uns zukommt. Denn der kalendarische oder auch astronomische, wie er genannt wird, Herbst beginnt dann offiziell erst am 22. September. Also wir sind immer noch im Hochsommer. Na, bis dahin können wir dann noch den tollen Hoch- oder den tollen Spätsommer genießen, wenn er denn dann wieder zurückkommt. Allerdings in dieser Woche glaube ich eher nicht. Die Temperaturen sind alle so um die 20 Grad und wir müssen dann immer mal mit viel Wind, mit Regen rechnen und auch mit trockenen Abschnitten. Naja, schauen wir mal, wie es wird in der nächsten Woche.

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0: Musik von den Bellamy Brothers und Crossfire. Da gab es ja von Hoffmann und Hoffmann eine deutsche Version. Rock'n'Roll im Fahrstuhl, Himbeereis zum Frühstück. Nee, andersrum, genau, Himbeereis zum Frühstück, genau. Genau, Himbeereis zum Frühstück, Rock'n'Roll im Fahrstuhl. No, war auch ein schöner Song, aber hier das Original bei Radio Ostfriesland. Und das Ganze um 17.30 Uhr, um genau 17:30.
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2: Mit Wolfrat Janssen. Guten Tag. Sicherheit der Häfen. Lies fordert Beteiligung des Bundes. Die norddeutschen Häfen müssen besser vor möglichen Drohnenangriffen geschützt werden. Das sagte der niedersächsische Ministerpräsident Olaf Lies auf NDR Info. Durch den Einsatz von Drohnenabwehrsystemen kämen zusätzliche Kosten auf die Häfen zu. Daran müsse sich dann auch der Bund beteiligen. Das Thema maritime Sicherheit wird in dieser Woche auf einer internationalen Konferenz in Hamburg diskutiert. Weitere Meldungen aus Ostfriesland im Überblick. Tagebau darf erweitert werden. Die Arbeiten für die Erweiterung einer Sandgrube im Friedeburger Ortsteil Marx können starten. Das Landesbergamt hat dem Betreiberunternehmen dafür jetzt die Genehmigung erteilt. Geplant ist, die bestehende Abbaufläche um 28 Hektar zu vergrößern. Das entspricht in etwa der Fläche von 40 Fußballfeldern. Nach Ende des Tagebaus ist vorgesehen, die Grube als Natursee herzurichten. Vorübergehendes Badeverbot aufgehoben. Am Strand von Neuhallinger Siel darf wieder gebadet werden. Das teilt der Landkreis Wittmund mit. Zuvor waren dort bei routinemäßigen Wasserkontrollen erhöhte Werte des Darmkeims E. coli festgestellt worden. Dieser kann etwa Blasenentzündungen und Magen-Darm-Erkrankungen verursachen. Der Landkreis hatte deshalb ein vorübergehendes Badeverbot verhängt. Erneute Proben ergaben jetzt aber keine Auffälligkeiten mehr, hieß es. Neues aus Ostfriesland, da fahren Sie immer zuerst bei uns.
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0: Auch am späten Nachmittag um 17:55 gibt es noch Sonne, es gibt Wolken. Hier und da auch mal eine örtliche Regenschauer. Die Maxi-Werte, die liegen bei 20 Grad, sind aber schon langsam rückläufig. Bei uns am Pilsumer Leuchtturm, da messen wir 18 Grad, 15 Grad auf Spiekeroog am Fähranleger und 16 Grad in Riepe. Und
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0: läuft ruhig und gelassen auf den Autobahnen und Bundesstraßen. Hier sind keine Staus gemeldet. Ein Blitzeranhänger, der steht im Norden auf der Landstraße, und ein weiterer Blitzer, der steht bei uns in Emden zwischen VW und Hafen in Höhe der Tankstelle. Hier sind maximal 50 erlaubt. Und wenn Sie wissen, wo eine Kontrolle steht, da wäre es nett, wenn Sie mich kurz anrufen könnten. Ich bin hier bei Radio Ostfriesland in den Studios in Aurich. Sie erreichen mich unter der 04921 586 111. Ich wünsche Ihnen allen unterwegs eine gute und vor allen Dingen wünsche ich Ihnen eine sichere Fahrt, auch auf Ihrem Weg nach Hause, von wo immer Sie kommen, vom Einkaufen, von zu Hause oder vom Sport.
3: Ja.

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0: Musik von Olivia Newton-John und John Travolta. You're the one. Ich fange nochmal von vorne an. Also Olivia Newton-John und John Travolta, You're the One That I Want. Hier ist Radio Ostfriesland, 5:09 haben wir es mittlerweile. Und ja, was haben Sie heute Abend vor? Irgendwas Besonderes? Wie immer, Fernsehen gucken, gemütlich zusammensitzen oder nochmal rausgehen? Oder nutzen Sie den Tag doch einfach mal zum Schreiben eines persönlichen, handgeschriebenen Briefs? Heute Abend zum Beispiel, ein Stündchen oder so. Dann an Ihre Liebsten, an Ihre Liebste, denn heute ist nämlich Welttag des Briefeschreibens und gerade in Zeiten von Smartphones, naja, da geht's ja ziemlich simpel hier, ne? Ich habe ja auch so ein Ding, ne? So ein, komm ja, WhatsApp oder SMS, gut, SMS ist nicht mehr ganz so in, aber WhatsApp schreiben mal eben schnell. Aber so ein persönlich geschriebener Brief hat ja auch schon ein bisschen was. Aber wie sieht das denn bei Ihnen aus? Schreiben Sie heute eigentlich noch überhaupt Briefe?
1: Nee, nicht wirklich. Das mache ich alles über Computer, ja. Ich schreibe noch. An meine Bekannten, Verwandten, wenn Geburtstag ist.
2: Meine Frau schreibt viel Briefe.
3: Auf jeden Fall. Mit Hand und mit Füller. An Freunde, Bekannte, Kollegen, alle.
4: Ich weniger.
5: Ich schreibe ab und zu Postkarten, vor allen Dingen zu Weihnachten. Zwischendurch machen wir das. An Familie größtenteils.
6: Seltener.
7: Ja, an meine Mutter oder meinen Vater.
8: Ja, ich schreibe noch Briefe ab und zu, ja. An Bekannte, wenn ich im Urlaub bin. Meine Postkarte, mal einen Brief.
9: Eigentlich nicht. Alles SMS oder, nee, also Briefe oder Postkarten gar nicht.
0: Na, also, ne, ich würde mich dann doch schon noch mal über ein Briefchen freuen, ne? Irgendwo von wem geschrieben, ein paar persönliche Worte. Ich finde, das kommt irgendwie besser als so eine SMS oder so eine WhatsApp. Naja, heute ist Tag des handgeschriebenen Briefs. Vielleicht ein Tipp für heute Abend, so ein halbes Stündchen sich hinsetzen und ein paar nette Worte an einen lieben Menschen schreiben. Hm?

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in den 60ern und 70ern ganz, ganz, ganz erfolgreich. Die Tremolos und hier mit einem ihrer Riesenhits. Here Comes My Baby am Dienstagnachmittag, am späten Nachmittag hier bei Radio Ostfriesland. Wir haben mittlerweile 10 Minuten vor 6, das war es von mir. Ich wünsche Ihnen an dieser Stelle einen charmanten Dienstagabend. Bleiben Sie gesund, passen Sie auf sich auf. Ich freue mich wieder. Morgen um 15 Uhr gibt es eine weitere Runde am Mittwoch. Bis dahin. City.

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1: Ich bin Dirk Zeitler. Der misslungene Anschlag mit einer Sprengstoffdrohne auf dem Flughafen Leipzig-Halle ist nach Erkenntnissen der Bundesregierung in russischem Auftrag verübt worden. Das sagte Bundesinnenminister Dobrindt und begründete dies mit polizeilichen Ermittlungsergebnissen, Tatmustern und nachrichtendienstlichen Erkenntnissen. In einem Umspannwerk nahe dem Kraftwerk Jentschwalde in Südbrandenburg hat es zwei Sabotageakte gegeben, aber ohne Stromausfall als Folge. In zwei Fällen sei es gelungen, leitfähiges Material in die Höchstspannungsleitung einzubringen, sagte Brandenburgs Innenminister Redmann.
2: Das angegriffene Braunkohlekraftwerk ist das größte in Brandenburg. Es versorgt viele Haushalte mit Strom und Fernwärme. Zu Ausfällen ist es diesmal aber nicht gekommen. Unbekannte haben das Umspannwerk am Morgen mit selbstgebastelten Raketen beschossen. Dort wird der Strom, der im Kraftwerk erzeugt wird, verteilt. Die Täter wollten offenbar die Stromversorgung kappen. Im Januar hatten sich linksextreme Täter zu einem ähnlichen Anschlag in Berlin bekannt. Rund 45.000 Haushalte waren tagelang ohne Strom. Thomas Bremser, Nachrichtenredaktion.
1: Post vom Finanzamt flattert ins Haus und viele Menschen verstehen nur Bahnhof, verlieren Geduld und Nerven. Das soll sich nun ändern. Bund und Länder haben nämlich ein Projekt gestartet, das Fachchinesisch in einfache, verständliche Sprache umwandelt.
3: Kein Fluchen mehr, kein Hä? Stattdessen klare Sätze, kurze Infos und ein freundlicher Ton. Klingt wie ein Traum. Wir sollen auf Anhieb verstehen, was das Finanzamt von uns will. Also nichts mehr mit gemäß, Paragraph, Absatz und so weiter. Die Verbesserungen mithilfe eines Sprachmodells sollen ab sofort bundesweit umgesetzt werden. Begründung, verständliche Sprache sei die Voraussetzung dafür, dass wir dem Staat vertrauen. Claudia Wächter, Nachrichtenredaktion.
1: Zum Sport. Antonio Rüdiger ist bei einem Neustart der deutschen Fußballnationalmannschaft nach dem WM-Debakel nicht mehr dabei. Der 33 Jahre alte Innenverteidiger erklärte gut zwei Monate nach dem frühen Turnier aus in den USA seinen Rücktritt aus der DFB-Auswahl. Für ihn sei der Zeitpunkt gekommen, seine Karriere in der Nationalmannschaft zu beenden und den Weg für die junge Generation freizumachen, schrieb Rüdiger in den sozialen Medien.
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1: Zum Wetter, die aktuelle Vorhersage des Deutschen Wetterdienstes. Heute kann es von den Küsten bis zu den zentralen Mittelgebirgen regnen. Sonst ist es meist heiter bis wolkig, im Süden auch länger sonnig und meist trocken. Die Temperaturen steigen auf 20 bis 28 Grad. Morgen bleibt es vor allem in Nordseenähe regnerisch, sonst wechseln sich Sonne und Wolken freundlich ab, bei Temperaturen bis 26 Grad.
0: Das waren die Nachrichten. 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
5: Na, aber sowas von verantwortlich und das war, bin und bleibe ich auch. Moin zusammen und herzlich willkommen zu einer weiteren Runde chaotisches Kaffeekränzchen nur hier bei Radio Ostfriesland. 4 Wochen sind schon wieder rum, Leute, ich sag's euch, das geht so fix. Aber ich freue mich, dass wir den Vorabend wieder miteinander verbringen können. Kuriose Geschichten habe ich natürlich auch wieder am Start und die beste Musik. Aus Ostfrieslands größtem Senderarchiv brauche ich ja nicht erwähnen, oder? Moin Ostfriesland!

unbelievable. Moin zusammen und herzlich willkommen zu dem schönsten Kaffeekränzchen diesseits der Ems. So eine Situation habt ihr doch bestimmt auch schon mal erlebt. Da habt ihr eine Pizza bestellt und dann kommt das Ding erstmal zu spät und dann wird sie auch noch falsch geliefert. Das ist nämlich jetzt in Wallenhorst passiert. Dort hat eine Pizzabestellung für deutlich mehr Aufregung gesorgt als eigentlich vorgesehen. Ein Paar bestellte zwei Pizzen. Eine ist falsch belegt und die andere ist zu klein. Also, was macht man? Man ruft an und beschwert sich. Das Problem, telefonisch ließ sich die Pizzakrise offenbar nicht lösen. Also fuhr das Paar direkt zur Pizzeria. Der Chef bot an, die Pizza einfach neu zu machen. Eigentlich wäre das ja jetzt für jeden der Zeitpunkt gewesen. Dankeschön, schönen Abend noch. Aber nein, wir sind hier bei dem kuriosen Kaffeekränzchen und da ist es nun mal üblich, dass die Polizei auch einen kleinen Gastauftritt hat. Laut Polizei soll der Chef kurzerhand den Pizzakarton samt Pizza ins Gesicht der Kundin geworfen und anschließend zugeschlagen haben. Und weil Familienunternehmen zusammenhalten, soll auch die Ehefrau des Chefs sich eingemischt haben, allerdings mit einem Tablett gegen den Brustkorb der Kundin. Die Polizei ermittelt nun wegen Verdachts der gefährlichen Körperverletzung. Tja, andere Restaurants haben einen Pizzaofen. In dieser Pizzeria gibt's offenbar gleich den Pizzakampfmodus dazu. Und die nächste Bestellung kommt dann vermutlich mit Helm und Schutzweste.

Polizei, Spurensicherung, Tatort abgesperrt, das komplette Programm. Nur leider hatte der vermeintliche Mordfall einen kleinen Haken. Die Tote war gar nicht tot. Die Tote war gar nicht tot. Genau genommen war sie überhaupt nicht lebendig. Genau genommen war sie überhaupt nicht lebendig. Nach der forensischen Untersuchung stellte sich heraus, es handele sich um eine lebensgroße Sexpuppe mit Kleidung, Haaren und sogar Nasenpiercing. Und weil es offenbar besonders realistisch sein sollte, hatte das gute Stück auch noch Spuren, die wie Prellungen und Schürfwunden aussahen. Da kann man nur sagen, die australische Polizei hat wirklich ganze Arbeit geleistet. Erst Tatort sichern, Vermisstenfälle prüfen und am Ende feststellen, tja, Kollegen, die Dame sagt einfach nichts. Wer die Puppe im Koffer abgestellt hat und warum, bleibt übrigens ein Rätsel. Der Fall ist abgeschlossen und die Puppe schweigt weiterhin sehr konsequent.

Sophie B. Hawkins, right beside you. Aber jetzt wird's richtig schwerwiegend, Leute. Zumindest für einen Bäcker aus Bayern, denn dort kann ein Brot offenbar eine ganze Existenz ins Wanken bringen. Naja gut, genauer gesagt, 10 Gramm davon. In Pfaffenhofen verkauft ein Bäckermeister wie seit über 60 Jahren halbe Brote zum halben Preis. Bis ein Kunde sein 2,40 Euro Brot zu Hause auf die Waage legte und siehe da, 10 Gramm fehlten. Der Kunde war dermaßen empört, dass er Konsequenzen ankündigte. Und tatsächlich, Wochen später stand das Eichamt vor der Tür. Die Botschaft war klar. Halbe Brote dürfen nur noch verkauft werden, wenn sie exakt gewogen und nach Kilopreis abgerechnet werden. Also investierte der Bäckermeister mal eben rund 15.000 Euro in eine Präzisionswaage, Software und Schulung. Und jetzt wird jedes Brot gewogen. Ob der Kunde damit zufrieden ist? Keine Ahnung. Er ist jedenfalls nie wieder aufgetaucht. Dafür quellen die Kassen vor lauter 1- und 2-Cent Münzen über. Tja, 10 Gramm Brot können offenbar ziemlich teuer werden. Man könnte sagen, der Kunde wollte sein Recht und bekam dafür einen Präzisionsbäcker.

Eine kuriose Geschichte habe ich noch für euch, aber ich muss leider zugeben, diese Geschichte aus South Carolina ist ja mal so überhaupt nicht zum Schmunzeln. Die 83-jährige Shelba Catterton lebt in einem Pflegeheim und litt an fortgeschrittener Alzheimer-Demenz. In der Nacht zum 23. Juli gelangt sie durch eine unverschlossene Tür unbemerkt nach draußen. Stunden später wurde die Seniorin gefunden, übersät mit Feuerameisen. Nach Angaben der Familie und der Klage soll sie mehr als 1000 Bisse und Stiche erlitten haben. Sie konnte weder um Hilfe rufen, noch die Tiere von sich abschütteln. Besonders tragisch dabei ist allerdings, offenbar wurde kein Rettungswagen gerufen und die Familie erfuhr erst deutlich später von dem Vorfall. Am 7. August verstarb Shelba. Ob der Tod tatsächlich auf den Angriff zurückzuführen ist, wurde bislang nicht bestätigt. Die Familie hat inzwischen Anzeige gegen das Pflegeheim erstattet. Tja, manchmal gibt es halt Geschichten, da bleibt einem echt die Spucke weg. Zurück bleibt allerdings nur die Frage, wieso etwas überhaupt passieren konnte und ob Shelba hätte gerettet werden können.

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Ja, mit anderen Worten, rück mir nicht so auf die Pelle. Alles in Ordnung, Sting, ich gehe ja schon auf Abstand, denn die erste Stunde ist sowieso schon rum. Mir bleibt nur zu sagen Tschüssi, Bussi und Bye Bye. Ich bin Olli, war, bin und bleibe auch für diese Sendung verantwortlich. Ich hoffe, euch hat meine Sendung gefallen, zumindest die erste Stunde. Wir hören uns in der zweiten Stunde gleich wieder.

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1: Ich bin Dirk Zeitler. Hinter dem misslungenen Drohnenanschlag am Flughafen Leipzig-Halle steckt nach Einschätzung der Bundesregierung Russland. Innenminister Dobrindt sagte, darauf weisen die Ermittlungen der Polizei und Erkenntnisse der Nachrichtendienste hin.
2: Es wurden Tatmittel wie die Drohnenkonfiguration, diverse Bauteile, Sprengstoff und Zündtechnik verwendet, die aus anderen hybriden Operationen Russlands und dessen Krieg gegen die Ukraine uns bekannt ist.
1: Leipzig sei kein Einzelfall, sagte Dobrindt weiter. Als Konsequenz wird das russische Generalkonsulat in Bonn zum 18. September geschlossen. Das kündigte Außenminister Wadefuhl an. In einem Umspannwerk nahe dem Kraftwerk Jenschwalde in Südbrandenburg hat es 2 Sabotageakte gegeben, aber ohne Folgen für die Stromversorgung. In 2 Fällen sei es gelungen, leitfähiges Material in die Höchstspannungsleitung einzubringen, sagte Brandenburgs Innenminister Redmann. In einigen weiteren Fällen sei das glücklicherweise nicht gelungen. Die Täter sind bisher unbekannt. Post vom Finanzamt flattert ins Haus und viele Menschen verstehen nur Bahnhof. Das soll sich nun ändern. Bund und Länder haben nämlich ein Projekt gestartet, das Fachchinesisch in einfache, verständliche Sprache umwandelt.
3: Kein Fluchen mehr, kein Hä? Stattdessen klare Sätze, kurze Infos und ein freundlicher Ton. Klingt wie ein Traum. Wir sollen auf Anhieb verstehen, was das Finanzamt von uns will. Also nichts mehr mit gemäß, Paragraph, Absatz und so weiter. Die Verbesserungen mithilfe eines Sprachmodells sollen ab sofort bundesweit umgesetzt werden. Begründung, verständliche Sprache sei die Voraussetzung dafür, dass wir dem Staat vertrauen. Claudia Wächter, Nachrichtenredaktion.
1: Zum Sport. Antonio Rüdiger ist beim Neustart der deutschen Fußballnationalmannschaft nach dem WM-Debakel nicht mehr dabei. Der 33 Jahre alte Innenverteidiger erklärte gut 2 Monate nach dem frühen Turnier aus in den USA seinen Rücktritt aus der DFB-Auswahl. Für ihn sei der Zeitpunkt gekommen, seine Karriere in der Nationalmannschaft zu beenden und den Weg für die junge Generation freizumachen, schrieb Rüdiger in den sozialen Medien.
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1: Zum Wetter, die aktuelle Vorhersage des Deutschen Wetterdienstes. Heute Abend wechselnd bewölkt und von den Küsten bis zu den zentralen Mittelgebirgen einzelne Schauer, ganz vereinzelt auch kurze Gewitter, sonst heiter bis wolkig. In der Nacht klingen die Schauer bis Mitternacht auch von der Ostsee bis zur Lausitz allmählich ab. Die Tiefstwerte 15 Grad an der See, sonst frische 13 bis 7 Grad. Morgen vom Norden bis in die Mitte stark bewölkt und nass, im Süden heiter und trocken bei Temperaturen bis 27 Grad.
0: Das waren die Nachrichten. Gerade beim Abendessen. 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
5: Aber selbstverständlich bin ich für diese Stunde verantwortlich, gar keine Frage. Und wir haben in dieser Stunde auch wieder die beste Musik und natürlich wieder kuriose Geschichten. Aber dazu kommen wir später. Erstmal gibt's richtig gute Mucke zum Warmwerden für die zweite Stunde. Die kuriosen Geschichten, die kommen ganz von selbst. Moin aus Friesland! Sweet.

Moinsens, herzlich willkommen zur zweiten Stunde Chaos Café, nur hier bei Radio Ostfriesland. Jetzt habe ich mal eine Frage an die Jugend. Kennt ihr eigentlich noch Flaschenpost? Nein, und ich meine nicht den Versand, Heini, ich meine richtige Flaschenpost. So richtig mit Briefschreiben, aufrollen, ab in die Flasche zu und die Flasche ab ins Wasser. Denn nu habe ich mal eine Nachricht für euch, da würde selbst die Post sagen. Na, also, das ist wirklich mal langsam. Im Rhein bei Oberwesel wurde nämlich eine Flaschenpost gefunden. Und die war, sage und schreibe, 68 Jahre unterwegs. Geschrieben wurde sie 1958 von einer damals 22-jährigen Schiffsköchin. Auf der Rückseite einer Schiffsspeisekarte hatte sie notiert, dass sie sich Brieffreunde wünscht. Jetzt müsst ihr euch vorstellen, diese Flaschenpost, die trieb ja nicht im Wasser, im Rhein oder irgendwie. Die lag jahrzehntelang in der Erde und wurde erst jetzt bei Bauarbeiten entdeckt. Ja, mein lieber Scholli, Indiana Jones lässt grüßen. Und jetzt zieht euch mal Folgendes rein. Die Absenderin wurde sogar gefunden. Heute ist sie 90 und lebt in der Eifel. Ob sie sich an diese Flaschenpost vielleicht noch erinnert? Ich glaube nicht. Ganz interessant ist auch noch, dass diese Flaschenpost vermutlich im Stadtmuseum ausgestellt werden soll. 68 Jahre Lieferzeit und dann auch noch im Stadtmuseum vielleicht ausgestellt. Das hat doch mal richtig was, finde ich.

Ja, die lieben Engels über uns. Angels above me. MDB. Und während ihr Musik gehört habt, war ich so fleißig als durchgeknallter Barista und hab einen wohlschmeckenden Kaffee gemacht. Nur aber mal was anderes. Ihr habt das doch letzte Woche, ich denke mal, mitbekommen, oder? Die Sonnenfinsternis? Irgendwas war da doch. Und da war auch was in Bremen, habe ich gelesen. Moment, ich muss das mal etwas vergrößern hier. Ich bin ja auch schon alt, ne? Ich brauche schon eine Brille, Leute. Ah, nur habe ich's. Denn dort hat die Sonne nicht nur sich versteckt, sondern auch der ganze Straßenverkehr. Mehrere hundert Menschen wollten das Naturspektakel, sage ich mal, beobachten. Der beliebteste Aussichtspunkt war eine Mülldeponie an der A27. Das ist, nenne ich mal, Romantik. Blöd nur, dass irgendwann so viele Leute da waren, sich dieses Spektakel anschauen wollten und der Parkplatz war pickepacke voll. Was macht man? Richtig, man nimmt die Autobahn. Bessere Sicht. Naja, kurzerhand 50 Autos auf der A27 abgestellt. Ne? Man kann ja auch so eine Sonnenfinsternis nicht verpassen. Das geht doch gar nicht, und erst recht nicht, wenn man keinen Parkplatz findet, oder? Und einige Autofahrer waren dann ja auch noch so kreativ und wollten dann auf der Autobahn entgegen der Fahrtrichtung fahren. Ja, die Sonnenfinsternis hat's in sich. Das hat die Polizei dann richtig gemerkt, denn die hatte alle Hände voll zu tun. 110 Ordnungswidrigkeiten, allein 80 davon wegen Parkens auf der Autobahn. Und erst als die Polizei anmerkte, ey, nicht nur die Sonne ist

Und jetzt wird's magisch bei uns. Naja, bei uns im Radio. Eigentlich in Wales. Am Strand Freshwater gibt es einen ganz besonderen Pilgerort für Harry Potter-Fans. Das Grab von Hauself Dobby. Naja, eigentlich genau genommen nicht wirklich das Grab eines echten Hauself. Aber erklär das mal einen waschechten Harry Potter-Fan. Naja, und dieses Filmgrab sorgt jetzt eigentlich für ein millionenschweres Problem. Und zwar zwischen Großbritannien und Irland sollte dieses Grab eigentlich verschwinden. Projektleiter Simon Ludlam war zunächst ziemlich entspannt. Nach einem Interview hagelte es allerdings Anrufe von Harry Potter-Fans. Seine Reaktion? Es ist eine fiktive Figur in einem fiktiven Buch. Tja, lieber Simon, praktisch mag das ja stimmen. Theoretisch würde ich mich nicht mit Harry Potter-Fans anlegen. Tja, und kurzerhand gab es dann ein Einsehen und die Pläne wurden geändert. Und zwar um das Grab herum. Jetzt mal echt, ganz im Ernst, Respekt, Alter. Simon, Bro, das war... Dobby ist glücklich und die Fans erst recht.

Ja, mit unserer Hitze ist es ja leider vorbei. Bei uns ist richtig Schwammwetter. Aber um euch ein bisschen aufzuheitern, habe ich es mir zur Aufgabe gemacht, euch ein paar kuriose, lustige Dinger zu kredenzen mit leckerem Kaffee. Und das Ganze nur hier bei Radio Ostfriesland. Was hatten wir hier alles in den 2 Stunden bei Radio Ostfrieslands Chaos-Café? Eine Kofferleiche an der Landstraße, die sich dann als Pieppuppe entpuppt hat. Wegen 10 Gramm zu wenig hat ein Bäcker Bekanntschaft mit dem Eichamt geschlossen. Dann eine etwas unschöne Nachricht. Eine 83-jährige alte Dame, die von Feuerameisen attackiert worden ist. Und ein Streit um eine Pizza, die dann, wollen wir mal sagen, handgreiflich wurde. Und ein richtig schönes Ding, wie ich finde, nach 68 Jahren, diese Geschichte mit der Flaschenpost. Die Sache mit der Sonnenfinsternis, naja, ne, Autofahrer, die kommen auf die kuriosesten Ideen. Und last but not least, auch eine richtig schöne Geschichte, finde ich. Die Pilgerstätte für die Harry Potter Fans. Aus Elf Dobby darf seine letzte Ruhe doch in Freshwater verbringen. Und da dachte ich mir, da passt ein Lied doch ganz hervorragend. Donna Louise.

0: Hey Leute, habt ihr schon mal auf die Uhr geguckt? Das ist einfach unbeschreiblich mit euch. 2 Stunden, die vergehen wie im Flug. Das ist die wahre Pracht. Ich habe jetzt leider nur noch 2 Lieder für euch in der Playliste. Und dann heißt es für mich schon wieder zu sagen Tschüssi, Bussi und Bye Bye. Bleibt uns gewogen. Ich hoffe, euch hat meine Sendung, die 2-Stunden-Sendung, gefallen. Ich bin Olli, der durchgeknallte Barista und war, bin und bleibe auch für diese Sendung verantwortlich. Ich bin raus, wünsche euch noch einen schönen Abend. Moin aus Friesland.
1: Mein

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1: Ich bin Dirk Zeitler. Deutschland reagierte auf den versuchten Drohnenanschlag am Flughafen Leipzig-Halle. Laut der Bundesregierung steckt Russland dahinter. Außenminister Wadephul kündigte deshalb mehrere Maßnahmen an, darunter die Schließung des russischen Generalkonsulats in Bonn.
2: Auch das russische Haus in Berlin muss sich auf Konsequenzen einstellen. Deutschland kündigt den Vertrag mit dem Kulturinstitut. Außerdem sollen russische Staatsbürger bei der Einreise ab sofort strenger kontrolliert werden. Innenminister Dobrindt sagte, die Technik an der Drohne in Leipzig passe zu anderen russischen Aktionen und sei professionell eingesetzt worden. Für die eigentliche Tat soll Moskau allerdings sogenannte Wegwerfagenten angeheuert haben, also Helfer, die für wenig Geld einzelne Aufträge übernehmen. Zoe Tassovali, Nachrichtenredaktion.
1: In einem Umspannwerk nahe dem Kraftwerk Jenschwalde in Brandenburg hat es 2 Sabotageakte gegeben, aber ohne Folgen für die Stromversorgung. In 2 Fällen sei es gelungen, leitfähiges Material in die Höchstspannungsleitung einzubringen, sagte Brandenburgs Innenminister Rethmann. In einigen weiteren Fällen sei das glücklicherweise nicht gelungen. Die Täter sind bisher unbekannt. Ob der Weg zur Arbeit oder zum Einkaufen in die Stadt, viele Menschen sind im Alltag auf Bus und Bahn angewiesen. Die Denkfabrik Agora Verkehrswende sieht 21 Millionen Menschen in Deutschland und damit rund ein Viertel der Bevölkerung schlecht oder gar nicht vom öffentlichen Nahverkehr versorgt.
3: Schlechte Karten haben alle, die auf dem Land wohnen, egal ob nun in Schleswig-Holstein oder Bayern. Wochentags gibt's da nämlich keinen Bus, der alle 30 Minuten fährt und doch keine Haltestelle, die in der Nähe der Wohnung liegt. Für rund 30 Millionen sieht's aber gut aus in Sachen Bus und Bahn. In Frankfurt zum Beispiel oder den Ballungszentren in NRW. Dennoch laut einer TÜV-Studie bleibt das eigene Auto für die allermeisten die erste Wahl. Claudia Wächter, Nachrichtenredaktion.
1: Zum Sport. Antonio Rüdiger ist beim Neustart der deutschen Fußballnationalmannschaft nach dem WM-Debakel nicht mehr dabei. Der 33 Jahre alte Innenverteidiger erklärte gut 2 Monate nach dem frühen Turnier aus in den USA seinen Rücktritt aus der DFB-Auswahl. Für ihn sei der Zeitpunkt gekommen, seine Karriere in der Nationalmannschaft zu beenden, schrieb Rüdiger in den sozialen Medien.
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1: Zum Wetter, die aktuelle Vorhersage des Deutschen Wetterdienstes. Heute Abend wechselnd bewölkt und von den Küsten bis zu den zentralen Mittelgebirgen einzelne Schauer, ganz vereinzelt auch kurze Gewitter, sonst heiter bis wolkig. In der Nacht klingen die Schauer bis Mitternacht auch von der Ostsee bis zur Lausitz allmählich ab. Die Tiefstwerte 15 Grad an der See, sonst frische 13 bis 7 Grad. Morgen vom Norden bis in die Mitte stark bewölkt und nass, im Süden heiter und trocken bei Temperaturen bis 27 Grad.
0: Das waren die Nachrichten.
4: Einen wunderschönen Abend. Hier ist Radio Ostfriesland mit der Sendung Theaterleute. Mein Name ist Burkhard Hiller. Ich bin für die Sendung verantwortlich und habe mir heute 2 Gäste eingeladen, die ich nach der Musik vorstelle.

0: Ja, wenn andere sich nicht vorstellen. Ich stelle mich vor, mein Name ist Burkhard Hiller. Ich freue mich, euch zur Sendung Theaterleute begrüßen zu dürfen. Einer reinen Werbesendung fürs Theaterspielen. Fürs Theaterspielen, nicht fürs Theater angucken. Und ich habe mir zwei Gäste eingeladen. Anke Hindacks und Uwe Becker. Ich bitte euch mal, Anke, sag mal zwei, drei Worte zu dir.
1: Hallo, ich bin Anke. Das waren schon mehr als zwei, drei Worte. Ich spiele seit vielen, vielen Jahren selbst Theater und ich nehme an, dass ich deswegen Gästin hier sein darf.
0: Ja, das ist wirklich mehr als zwei, drei Worte gewesen, deswegen regle ich dich jetzt runter. Uwe, sag mal etwas zu dir.
2: Warum? Ja, ich bin Uwe. Ich spiele gerne Theater. Ich habe auch so ein bisschen schon reingeschnurrt in diese Welt und bin gerne mit Menschen zusammen. Bin ein fröhlicher, offener Mensch und dort ist der Ort, wo ich mich wohlfühle.
0: Ich bin Burkhard und am Zollhaus Theater arbeite ich mit den beiden und mit ungefähr 20 anderen jeden Montag. Und ich habe hier zwei Cracks eingeladen, die äußerst faszinierende Darstellungen abliefern. Wir treffen uns jetzt die sechste Woche ungefähr, um einfach Theater zu spielen, um Spaß daran zu haben, um Freude daran zu haben, um Dinge selber zu machen. Anke, warum spielst du Theater?
1: Ja, das ist eine Frage, die sehr viele Facetten aufmachen könnte. Ich versuche es kurz zu halten. Theater ist ja immer nur der Moment, in dem man es spielt. Klar, ich kann dieselbe Aufführung 3, 4, 5, 6 Mal spielen, aber es ist ja immer etwas anderes. Und ich erschaffe selber in dem Moment etwas, was so gar nicht reproduzierbar ist. Und man kann sich Theater auf Video angucken und es wird niemals dem gerecht werden, was man da live erlebt hat. Von daher ist es dieses Im-Moment-Sein, was ich sehr am Theater schätze.

0: Uwe, was fasziniert dich am Theaterspielen?
1: Ja, für mich ist das ganze Leben ein Theater, eine Bühne und ein großes Lebensprojekt. Und zurzeit bin ich auf einem neuen Projekt unterwegs, was ein Teil von dem Ganzen ist.
0: Ja, genau. Und dieses, du meinst jetzt Zollhaus, dieses Theaterprojekt, was wir zusammen machen.
1: Ja, das besonders.
0: Genau. Und für alle, die jetzt da draußen sitzen und sich fragen, worüber wir eigentlich reden. Wir reden hier nicht von einem Theater, bei dem alle Texte lernen müssen. Ja, wir reden von Improvisationstheater. Wir reden von einem Theater, in dem wir auch zum klassischen Improvisationstheater, um uns so ein bisschen davon zu unterscheiden, nicht einfach kleine witzige Nummern auf Gag spielen, sondern schon aus diesen Improvisationen Szenen voll Dramatik, voll manchmal auch Tragik oder auch sehr viel mehr aber noch Komödie entwickeln und das mit Leuten, die keine professionellen Schauspieler sind und trotzdem Faszination entwickeln können. Das ist das Ziel unseres Spiels. Das ist mein Ziel, dass wir da hinkommen, super faszinierende Theaterabende hier in Leer und Umgebung zu spielen mit nicht professionellen Schauspielern, mit Leuten, die einfach Spaß, Lebenserfahrung und alles weitere haben. Anke, was brauchen Menschen, die Theater spielen wollen?
2: Ja, also brauchen, das klingt ja nach Voraussetzungen. Also du brauchst einen Körper, den du bewegst, den du so halbwegs bewegen kannst. Du brauchst etwas Mut, um dich anderen Leuten präsentieren zu können. Ne? Denn Uwe hat es schon gesagt, wir sind da eine Gruppe an Menschen. Ich erinnere mich noch, wie wir da im Zollhaus das erste Mal zusammengekommen sind und es saßen einfach 34 Menschen unterschiedlichen Alters, unterschiedlichen Geschlechts, unterschiedlicher Lebensgeschichten in diesem an dem Tag doch sehr stickigen Raum oben im Zollhaus. Und wir haben ganz unterschiedliche Voraussetzungen da gehabt. Jetzt bin ich eine Frau, die schon viel auf der Bühne stand. Aber da waren auch viele Menschen, die gesagt haben, ey, ich stand noch nie auf einer Bühne und ich will es mal ausprobieren. Ich merke, ich traue mich gar nicht so viel und ich hoffe, dass Theater mir dabei hilft. Also wir hatten wirklich von bis hatten wir alles dabei. Und von diesen 35 Menschen, die damals sich da auf dem Dachboden getroffen haben, sind ja immer noch, du weißt es besser als ich, 25 Leute dabei. Es sind neue dazugekommen. Die jüngste Teilnehmerin ist 11, 12. Die Ältesten sind weit, weit mehr als das. Und trotzdem finden sich alle zusammen und spielen gemeinsam.
0: Genau. Und nach der nächsten Musik reden wir weiter darüber.

0: Das große Problem beim Theaterspielen ist, dass viele Menschen sich als wenig talentiert betrachten und glauben, dass sie das nicht können. Wahrscheinlich ist es ähnlich in anderen Kunstrichtungen, aber da wir hier über das Theater reden in der Sendung Theaterleute, interessiert uns dieses Thema am meisten. Ich glaube, dass viele sich falsch einschätzen. Uwe, was sagst du?
1: Ja, das kann ich voll unterschreiben. Ich denke, dass wir uns selber mehr zutrauen sollten, dass wir uns selber mehr erkennen. Wer bin ich eigentlich? Und das ist ein richtiger Prozess, der ein Leben lang anhalten kann, mit auch Teilzielen. Und es ist immer auf Vertrauen. Und wenn wir in diesen Raum reingehen, auf die Bühne, dann sind wir dort geschützt. Und ich fühle mich frei und wir können offen über alles reden. Und die Vielfalt von Menschen, die entfachen etwas in uns, also Freude und Dankbarkeit. Und das ist ein großes Fass von Gefühlen, aus dem wir schöpfen können.
0: Ja, genau. Und ich hatte mein Erkenntnismoment vor ein paar Jahren, als ich im Gymnasium meiner Tochter die Theater AG geleitet habe. Das muss ich mal kurz erzählen. Und es war der erste Nachmittag, ich wusste nicht, was auf mich zukam und plötzlich war die Aula voll mit 40 Schülerinnen und Schülern, die mich erwartungsvoll ansahen und mit 40 Leuten, von denen viele noch nie Theater gespielt haben, ist es sehr schwer, eine Methodik zu finden, alle gleichzeitig förderlich Theater spielen, da das zu starten. Ich habe kurz geschwitzt und habe dann eine Idee gehabt, habe um 5 Minuten Zeit gebeten, habe lauter kleine Zettel geschrieben mit Orten drauf. Friedhof um Mitternacht, Vampirkrankenhaus, Raumfähre zum Mars, weiß der Geier was. Und habe diese Zettel im Raum verteilt, habe alle in kleine Gruppen unterteilt und habe gesagt, jede Gruppe sucht sich einen Zettel, geht dahin, ihr habt 5 Minuten Zeit zu spielen. Spielt an diesem Ort, was euch einfällt. Und nach 5 Minuten habe ich alles gestoppt. Die ganzen Gruppen sind quasi im Uhrzeigersinn ein Zettel weitergerückt, haben sich den nächsten Ort gesucht. Einsame Insel oder Supermarkt für Ameisenbären oder was auch immer. Und irgendwann stand ich in der Mitte und das war faszinierend, weil alle diese Schülerinnen und Schüler zwischen 6. und 12. Klasse gleichzeitig gespielt haben. Da hatte keine einzige Person mehr Angst davor aufzutreten. Da ist niemand aufgetreten. Alle haben gleichzeitig gespielt. Und es war eine Spielfreude in dieser Aula, die ganz faszinierend war. Und das war ein bisschen das, was Anke vorhin angesprochen hat, als wir mit über 30 Leuten im Zollhaus gestartet sind. Das geht auch mit Erwachsenen. Genau das Gleiche habe ich mit den Erwachsenen gemacht. Wir haben eine wunderbare Spielfreude da erlebt. Alle haben gleichzeitig gespielt. Das war nicht hochqualitatives Theater, es war einfach Spielfreude. Und da hören wir jetzt mal rein.
2: Feierabend! Ha. Ey, sorry, hast du mal 2,50? Ich brauche noch Geld für ein Zugticket. Ich muss noch leer nach Hause. Und
3: Feierabend!
4: Oh, Scheiße, wo soll ich denn jetzt schlafen?
3: Ist er schon weg? Feierabend!
2: Ich brauche 2,50, ich brauche noch Geld für meinen Zug.
3: Ist er schon weg?
4: Oh, Scheiße! Ist er schon weg? Ich will schlafen!
5: Wohin denn nun?
3: Ist er schon weg?
5: Wohin denn nun?
0: Feierabend!
3: Ist er schon weg?
5: Ach, wohin?
0: Feierabend!
4: Oh, Scheiße, wo soll ich denn jetzt schlafen?
3: Ist er schon weg?
6: Oh, mal wieder typisch diese deutsche Bahn, ne? Nichts funktioniert.
5: Wohin ist er denn nun?
0: Feierabend!
2: Ja, Alter, 2,50.
5: Wohin denn nun?
4: Typisch hier.
5: Es ist schon so spät.
3: Ist er schon weg?
5: Es ist schon so spät.
3: Ist er schon weg?
4: Oh Scheiße, wo soll ich denn jetzt schlafen? Was mache ich denn hier?
5: Feierabend! Wohin denn nun?
3: Ist er schon weg?
5: Wohin denn nun?
3: Ist er schon weg? Feierabend!
5: Wohin denn nun?
0: Ihr hört schon, es geht jetzt minutenlang noch so weiter. Es ist 11 Leute improvisieren Bremen um 23:03. Der letzte Zug nach Leer ist ausgefallen. Und was passiert dort? Mit ganz wenigen Sätzen, Worten wird einfach drauf losgespielt und alle toben sich aus. Darum geht's.
7: Ich habe neulich geträumt von einem Land.

0: können. Und wir haben so viel Spaß miteinander, wie es eigentlich nichts bieten kann, was bezahlt wird.
1: Ja, aber trotzdem hast du die echten Gefühle, ne? Den Bahnhof eben, den habe ich gefühlt. Also wenn man im Publikum auch noch irgendwie was auslösen kann an Gefühlen, ne? Das ist ja das, was wir uns eigentlich wünschen. Wir machen es für uns, aber wenn auch noch was transportiert wird, das ist ja ein Traum.
0: Das ist das, was ich an unserem Theatermachen so toll finde, dass es durchaus einen ernsten Hintergrund haben darf, auch wenn es nicht immer ernst ist.
2: Und ich fühle den Raum, in dem wir uns bewegen, so frei, fröhlich, und die Zeit bleibt stehen und wir haben die Möglichkeit, unseren Fantasien freien Lauf zu lassen und die Freude ist einfach grenzenlos und es fehlen auch Worte, es zu beschreiben.
1: Wir hatten neulich eine wundervolle Szene in einem Kloster mit zwei Nonnen. Es ging um das Thema der Nächstenliebe, also ja ein aktuelles, ernstes Thema. Und diese zwei alternden Nonnen, die schauen sich an, liebe deinen Nächsten und der einen geht der Gedanke auf, ja, wer ist denn meine Nächste? Ich habe hier ja irgendwie nicht so die Auswahl an Nächsten, die ich lieben kann. Und dann es endet mit dem wunderschönen Satz, ich liebe den Herrn. Und diese Leidenschaft zwischen zwei alternden Nonnen und einem Kloster, wo man jetzt nicht unbedingt an diese Form von Liebe denken würde. Das war wunderschön, wie wir da die Gefühle ausgelotet haben und den Gefühlen freien Raum gelassen haben.
2: Und sagen, dass die Nächstenliebe ja in der Praxis schwer umzusetzen ist und dass Liebe so ein großer Begriff ist wie unendlich viele Begriffe. Wir verlieren uns da. Und da ist der Raum, die Bühne und diese Zeit einfach grenzenlos und man kann sich für sich selber entscheiden, was mache ich, was will ich, was kann ich noch und sich immer weiter fühlen lassen. Und das ist mit anderen möglichen Menschen, in denen wir uns spiegeln können, natürlich eine ganz große Geschichte.
0: Kann ich das so abschließen, dass die Bühne auch ein Raum der Selbstentdeckung ist?
2: Auf jeden Fall. Nicht erkenne dich selber, das ist eben oft im Leben Prozesse, die blockiert sind. Menschen flüchten in ihre Stereotype, ihre Meinungen, ihre Vorurteile. Und die Bühne ist da der Raum, wo ich sage, da ist es. Das brauche ich noch auf alten Tage, um im Herzen jung zu bleiben.
0: Genau. Ich habe aber auch, kennst du das auch, Anke, dieses Erleben, ich habe eigentlich keine richtige Idee. Ich gehe einfach los, fange irgendwo mit an und stehe 5 Minuten später da und denke, Gott, was haben wir wieder Tolles gemacht.
1: Ja, das ist, glaube ich, das Einzigartige am Impro-Theater gegenüber, jetzt sage ich mal, dem regulären Textbuch-Theater. Die besten Dinge entstehen meistens, wenn ich mir vorher nicht den Kopf zerdenke, oh Gott, was braucht diese Szene? Wie bin ich jetzt besonders einfallsreich und besonders lustig? Denn das wissen wir alle, wenn wir besonders klug sein wollen, sind wir es meistens nicht. Und 2 Stunden später fällt uns dann die schlagfertige Antwort ein. Beim Impro-Theater, so wie wir es ja auch im Zollhaus da in deiner kleinen Gruppe, deiner kleinen großen Gruppe praktizieren, ist es so, schmeiß dich einfach auf die Bühne, die anderen lassen dich nicht hängen. Irgendwie entsteht etwas und es entsteht meistens besser, wenn ich mir nicht einen 10-Punkte-Plan überlegt habe, so will ich von A nach B kommen.
0: Ich habe mir einen 10-Punkte-Plan überlegt.
1: Das glaube ich dir nicht.
0: Ich bin sehr dafür, dass wir mit unseren Improvisationen weiterarbeiten, dass wir da was machen. Mein Plan ist, dass wir uns in einer ersten Phase befinden und erstmal die Spielfreude aller entfalten und mit 2, 3 kleinen Anhaltspunkten die Sachen tatsächlich noch besser machen und trotzdem weiter improvisieren. Dazu mehr gleich nach der nächsten Musik.

0: Genau. Ich wollte gerne mit euch darüber sprechen, über das, was ich in dem Theaterprojekt im Zollhaus vorhabe demnächst. Und zwar, dass wir aus den reinen Improvisationen rausgehen in das, was ich gezielte Improvisationen nenne. Ich bringe da mal ein Beispiel. Uwe, du kennst es schon. Wir haben bis vor einem Jahr da in einem Volkshochschulkursen einiges zusammen gemacht. Da hatte ich eines meiner Lieblingsstückprojekte Frankenstein schon angespielt und wir haben mit einer Schlüsselszene begonnen, die quasi jedem wahrscheinlich irgendwie gewahr ist. Dr. Frankenstein versucht da aus einem leblosen Körper einen lebenden Menschen, ein Menschenwesen zu erschaffen. Und das ist quasi die Aufgabe, die es zu improvisieren gilt am Anfang. Und diese Improvisation für zwei Schauspielende, wie auch immer sie das improvisieren möchten, wie auch immer ihre Vorstellungen sind, beinhaltet schon dieses eine Slalomtor, ich nenne es mal Slalomtor, das gemeistert werden muss. Und zwar muss dieses Wesen erwachen. Die Aufgabe ist also für die Person, die Frankenstein spielt, diesen Doktor, Forschung zu spielen, Überlegungen, vielleicht auch Zweifel und dann die große Idee, so schaffe ich es, dieses Wesen jetzt zu erwecken. Und dann ist die zweite darstellende Person dran, erwacht und spricht sie, tappt sie erstmal halb blind auf der Bühne rum, wimmert sie, hat sie Schmerzen, liegt sie, hat sie Angst. Lauter Improvisationsmöglichkeiten, die dann aber mit dieser einen Vorgabe schon möglich werden. Und daraus haben wir dann die besten Szenen genommen und haben sie nochmal mit neuen Slalom-Toren bestückt, dass bestimmte Instrumente genommen werden, um das Wesen zu erwecken, um ein magisches Buch oder ein Bibelzitat oder. Wir haben uns auf eine Szene festgelegt und dort sind mehr dieser Slalomstangen enthalten und dann entsteht trotzdem dazwischen eine neue Improvisation, die jedes Mal anders aussieht. Und dahin möchte ich mit dem Theaterprojekt und ich möchte auf diesem Wege euch zeigen, wie wir mit 10, 20 Leuten mit viel Improvisation und diesen Slalomstangen spannende, abendfüllende oder nachmittagfüllende Stücke machen. Ja, Uwe, du warst schon mal dabei.
1: Ja, also ich, als wenn es gestern gewesen wäre, es war immer wieder so, wenn wir das gespielt haben, dass wir uns unsere Sinne geöffnet haben. Und ich kann immer nur wiederholen, dass wir dort dann unser eigenes Dasein so weit gefühlt haben oder nicht gefühlt haben. Es ist ein Prozess. Und dann haben wir die Welt verändert. Also die Welt wurde immer größer und wir haben uns immer mehr schätzen gelernt. Und wir haben auch Dinge bei dem anderen gesehen, was uns sonst fremd war, was wir plötzlich lieben gelernt haben.
0: Anke, da liegt eine Reise vor uns. Kannst du dir vorstellen, dass es auch abenteuerlich ist, obwohl wir nicht die ganze Zeit improvisieren?
2: Ja, also ich bin kein Impro-Hardliner. Ich kann mich damit abfinden, wenn ein Regisseur sagt, Anke, weniger spontan. Damit kann ich leben. Ich komme selber aus dem Bereich der Theaterpädagogik. Also ich unterrichte auch darstellendes Spiel an Schulen. Ich weiß, wie es ist, kleine Menschen improvisieren zu lassen und ihnen dann, also man öffnet ihnen die Welt, man öffnet den Kuhstall und lässt sie auf die Weide und dann zeigt man ihnen, wo der Zaun ist und sagt, schön tollt ihr hier rum und jetzt richte ich es ein bisschen in die Bahn, dass es den Kern der Sache trifft. Na, also wo liegt das Herz der Szene? Wie können wir es so kondensieren, dass nicht nur die Spielenden Spaß daran haben, sondern dass vielleicht auch Zuschauende sagen, boah, krass, was ihr hier so, naja, gestaltet habt. Ich will nicht sagen geleistet, weil Theater ist für mich, klar steckt da eine Leistung drin, wenn man etwas präsentiert, aber es hat ja nicht diesen Leistungsgedanken, wie wir ihn sonst an viel zu vielen Stellen haben, dass es jetzt perfekt sein muss.
0: Kuhstall war für mich das Stichwort. Wir hören jetzt noch mal kurz in eine Probensituation, die wir am letzten Montag aufgezeichnet haben.
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0: melde mich zurück mit der Sendung Theaterleute hier auf Radio Ostfriesland. Mein Name ist Burkhard Hiller. Ich habe zwei Gäste, Anke und Uwe, hier im Studio und wir reden über Theater spielen. Anke, ich habe in unserer letzten Gesprächsrunde so einen kleinen Unterschied zwischen uns festgemacht und da würde ich gerne noch mal drüber reden, weil ich finde es ja das Spannende auch am Theaterspielen, dass wir uns irgendwann bewusst machen in dem freien Improvisieren, dass wir für ein Publikum agieren. Es fängt natürlich damit an, dass wir begreifen, nicht mit dem Rücken zu den Zuschauenden zu agieren und das geht aber tatsächlich so weit, dass ich das befürworte, dass wir die Texte irgendwann reduzieren, dass wir bestimmte Situationen auch komprimieren und noch besser auf den Punkt bringen, um Gefühle und Komik zusammenzubringen. Was sagst du?
1: Ich weiß nicht, wo du jetzt einen Unterschied zu uns beiden festgemacht hast.
0: Oh, schade.
1: Ja, ich habe gesagt, wir kondensieren es auf den Kern, auf das Herz der Szene. Ich habe das Gefühl, da sind wir uns eigentlich relativ einig. Aber wenn du gerne streiten möchtest, können wir streiten.
0: Nein, ich streite überhaupt nicht gerne.
1: Ich streite super gerne.
0: Ja, das tut mir leid. Uwe, du schweigst ja am liebsten.
1: Also den Konflikt weichst du aus, indem du eine andere Person ansprichst. Das ist okay für mich.
0: Ich weiche dem natürlich aus, indem ich eine andere Person anspreche, Anke. Also, ich will ja Uwe nicht zu Wort kommen lassen, deswegen sag, red ruhig weiter, du streitest okay. Gerne.
1: Ja. Und Konflikte sind ja im Alltag furchtbar anstrengend, deswegen ist es schön, sie auf die Bühne auszulagern. Und wahrscheinlich handeln deswegen so viele Theaterstücke eigentlich im Kern davon, dass Menschen sich uneins sind. Und ist das nicht schön, wenn wir das auslagern können?
0: Nö.
1: Schön.
2: Da kann ich auch ein bisschen was zu sagen. Wir sind Menschen, weil wir Menschen sind. Und jeder trägt in sich so viele Dinge, die vielleicht manchmal, wo man sich Luft machen möchte. Und im Theater können wir es schaffen, durch die Vielfalt von Spiegelungen und Menschen. Das ist einfach so, wie ich es erlebe jetzt mit Burkhard, nicht zu toppen.
1: Weiß ich nicht, ob ich da zustimmen würde. Also, um jetzt den Zuhörenden kurz die Panik zu nehmen, wir haben uns hier alle lieb im Studio. Aber natürlich, Burkhard hat es eben angesprochen, wir haben unterschiedliche Visionen, die da zusammenkommen. Jetzt nicht nur Burkhard und ich, sondern auch noch die 33 anderen Menschen, die da sind. Manche von denen sind, glaube ich, ganz froh, wenn man ihnen sagt, was sie machen sollen. Na, das sind dann die ersten Berührungspunkte mit der Bühne haben. Andere, das merkt man, tragen das Herz auf der Zunge und sagen ganz klar, was ihnen nicht passt. Und das ist auch das Schöne, das sind die Konflikte, die wir auf der Bühne austragen, die wir dann auch ausloten und gucken, wo ist unser gemeinsamer Nenner? Wie schauen wir auf bestimmte Themen? Burkhard hat es vorhin schon gesagt, wir spielen eine Szene mit verschiedenen Leuten. Die Frankenstein-Szene, die von verschiedenen Zweiergrüppchen gespielt wird. Auch unsere Klosterszene haben wir 3-4 Mal gespielt und wir sehen, wo ist die Lebensrealität unserer Spielenden? Wie schauen wir dieselbe Situation an und legen unsere Schwerpunkte? Also sind es dann plötzlich die alternden lesbischen Nonnen oder sind es die, die schon so voneinander genervt sind, weil sie in ihrem Konvent immer nur dieselben Leute sehen? Ist eigentlich im Kern war es dieselbe Situation, aber wir haben sie ganz anders ausgespielt.
0: Ja, mit Schnurrbart zum Beispiel. Mhm. Also wunderbar, Uwe.
2: Ja, sehr komplex. Und mir fällt da nur zu ein, dass es immer wieder eine Differenz von der Differenz geht bis in die Unendlichkeit und dass wir auch nichts Absolutes schaffen wollen auf der Bühne, sondern dass wir eigentlich nur wir sein wollen. Wir sind wir, wir kommen vom Ich zu unserem eigentlichen Wesen. Das ist schwer genug im Leben, bei sich selber anzukommen. Und dann ist dieser Moment genau das, was es aufbricht.
0: Uwe, ich bin dir so dankbar. Uwe liefert einem immer Stichworte, die wirklich plötzlich aus dem, aus vielen langen Gesprächen herausragen. Die Differenz von der Differenz bis in die Unendlichkeit. Das liebe ich. Uwe, du hast immer wieder solche Gedanken, Worte, Fetzen. Es geht hier natürlich im Radio, das ist mir auch wichtig, das rüberzubringen, um eine Grundregel, die ich mal sehr früh gelernt habe. Eigentlich kann man nicht länger als 40 Minuten ernsthaft hintereinander reden. Also man muss dann irgendwann auch ein bisschen Unfug erzählen. Und vielleicht sind wir an so einem Punkt gelangt. Also jetzt, nachdem wir über die Differenz der Differenz in der Unendlichkeit gesprochen haben. Anke, ich hoffe, du widersprichst mir da nicht. Ah, schade. Doch, sie setzt zu widersprechen ein. Also wunderbar. Lass sie das Wort nicht einfach nehmen. Also bitte, red einfach los. Uwe sagt dann schon nichts mehr.
1: Darf ich? Lassen mich die zwei alten Männer reden, wirklich? Entschuldigung, ist jetzt direkt so politisch geworden, ne?
0: Ja.
1: Kaum hat man eine junge Frau mit zwei alten Männern im Studio, fängt sie an, sich zu beschweren.
0: Jetzt fühlen wir uns doppelt getroffen, Uwe, ne?
2: In keinster Weise.
0: Wir schneiden es aber nachher raus.
2: Nee, müssen wir nicht.
0: Doch.
2: Darf alles sein, alles, jedes Gefühl darf sein. Und das ist ja bei uns auf der Bühne zugelassen.
1: Nein. Mein Hauptgefühl ist Empörung.
0: Also es darf nicht jedes Gefühl sein. Mein Hauptgefühl ist auch Empörung.
1: Ich will nicht, dass du dasselbe Gefühl hast wie ich. Ich habe hier den Anspruch auf Empörung. Du suchst dir jetzt bitte augenblicklich ein neues Gefühl. Ich werde hier durch die Musik unterbrochen, das merke ich sofort.
3: Plakate 8, Verhaftungen, 0, Mission 2, Punkt, Hol den Vorschlag aber.

0: Anke, es tut mir leid, ich bin für diese Sendung hier verantwortlich. Ich habe gerade überlegt, ob du keine Worte mehr mit E sagen darfst, aber vielleicht setzen wir das erstmal zur Bewährung aus.
1: Okay. Zählt okay?
0: Okay, zählt, ganz, ganz zweifellos, aber du hast ja Bewährung. Reden wir doch immer über dein Alter. Was ist denn deine Altersgruppe so?
1: Das fragt man Frauen für gewöhnlich nicht, aber ich habe überhaupt kein Problem damit zuzugeben, dass ich
0: ja,
1: keine 18 mehr bin.
0: Dann fragen wir das nicht. Also man fragt das Frauen für gewöhnlich nicht, man sagt es nur über Männer. Das verstehe ich.
1: Ja, und bei Männern interessiert es halt niemanden.
0: Außer die Männer selber.
2: Alter ist nur eine Zahl.
1: Siehst du, wie hier niemand über sein Alter redet? Burkhard, wie alt bist du?
0: Ich bin älter als du, also älter als 18 jedenfalls. Und es ist ein ganz problematisches Thema, gerade hier im Radio. Und ich finde, wir sollten...
1: Ich möchte mal einen Aufruf an Zuhörende schalten, von dem, was ich sage und wie ich rede. Wie alt werde ich geschätzt? Ich weiß nicht, wo ihr eure Zuschriften und
0: 18.
1: eure...
0: 18.
3: 18,
0: ja.
3: Genau. Etwa 18?
1: Ich wollte gerade sagen, ich weiß nicht, wo ihr eure Tipps
3: vielleicht
1: lassen könnt.
3: 18 Jahre alt. Also,
1: Komisch, die ganzen Leute, die plötzlich
2: ich
1: hier...
2: Ich bin 136 Jahre alt.
1: Die ganzen Leute, die plötzlich hier im Studio sind und Tipps abgeben können. Vielleicht. 136, das ist Wahnsinn,
2: ja.
1: Uwe.
2: Ja, vielleicht noch älter. Es geht hier ja auch um das gelebte Leben und das ungelebte Leben, ganz zu schweigen.
1: Okay, was ist dein... Was kannst du als 136-Jähriger den Leuten für einen Tipp mitgeben, um so alt sich fühlen zu können?
2: Nicht an die Zeit zu denken. Die Zeit steht immer still und wir bewegen uns in ihr. Und das ist das Geheimnis. Das erzähle ich aber nicht jedem. Die sollen zu uns kommen, auf die Bühne. Dort werden sie es fühlen.
1: Ich finde es gut, wie du den Bogen zurück zur Bühne geschlagen hast, damit es immer noch eine Theatersendung ist. Uwe, ich bin begeistert.
0: Ja, wir sind alle begeistert und zwar auch deswegen, weil das hier eine Sendung nicht nur über Theater spielen ist und über Leute, die Theater spielen könnten, wollten und das schon mal getan haben, sondern wir wollen im Laufe unserer nächsten folgenden Sendungen auch hier Leuten kleine Plattformen bieten, die in Ostfriesland Dinge anbieten zum Selbermachen. Ob ihr Druckwerkstätten macht oder ob ihr Erzählkreise macht oder ob ihr irgendwo anders Theater macht, meldet euch. Wir wollen euch mit vorstellen. Wir wollen diese Initiative von dieser Sendung aus mit durch Ostfriesland tragen, dieses selbstständig mit anderen zusammen Dinge zu tun. Und dafür genau brauchen wir auch andere Initiativen, die wir hier gerne mit vorstellen wollen. Ja.
1: Ich nehme das mal. Ich habe gesehen, die Kunstschule, also auch als Kulturwerkstatt tritt sie auch auf, haben ihr neues Angebot online. Und zum Beispiel, was ich vorher nicht wusste, es gibt die Kulturkomplizinnen, was ein Projekt ist, was ich super cool finde, wo sich einfach Menschen zusammenfinden und Leer als kulturelle Stadt sich quasi erobern. Und es heißt Kulturkomplizinnen. Ich weiß nicht, ob Männer explizit ausgeladen sind. Aber das ist ein Projekt, das ich super spannend finde und wofür ich habe jetzt die Chance genutzt und einfach Werbung dafür gemacht. Keiner weiß davon, dass ich Werbung mache. Aber schaut mal ins neue Programm der Kulturwerkstatt/Kunstschule. Die haben wieder ein vielfältiges Angebot, auch für Kinder. Kann ich nur empfehlen.
2: Ich finde übrigens den Schreibkurs, den Kreativschreibkurs bei Sibylle Schmidt außergewöhnlich.
0: Ja, und Kulturkomplizin ist natürlich ein Stichwort für mich. Ich fühle mich als Kulturkomplizin. Vielleicht bin ich alt genug, um da mitmachen zu dürfen oder ich weiß es nicht. Vielleicht ist es natürlich auch für Frauen ganz wichtig, aber in einer ähnlichen Mission Kultur machen als Lebensform zu verbreiten, dazu sind auch wir hier angetreten.
2: Ich möchte mich doch noch mal eben outen zum Schluss, dass ich 78 Jahre bin, viel Sport mache und keine Tabletten brauche. Mein ganzes Leben nicht. Ich will einfach leben und lachen und fröhlich sein. Und das ist die Essenz.

Hier ist die Sendung Theaterleute von Radio Ostfriesland. Ich möchte euch beruhigen. Es war kurz der Eindruck entstanden, als ob wir uns hier im Studio streiten. Um Gottes Willen, nein, wir spielen miteinander. Und es soll euch draußen an den Lautsprechern ein bisschen Spaß machen, wenn wir nicht ganz brav und ordentlich nebeneinander, nacheinander reden. Auf jeden Fall hat es mich gefreut. Wir sind in 4 Wochen wieder hier auf Sendung und ja, noch ein Musiktitel.

0: Hier ist Radio Ostfriesland, die Sendung Theaterleute. Das war's für heute. Wir hören uns hoffentlich in 4 Wochen wieder. Ich bedanke mich bei meinen Gästen Anke Hinnerks und Uwe Becker. Recht herzlichen Dank und tschüss.
1: Tschüss.
2: Tschüss.

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1: Ich bin Dirk Zeitler. Hinter dem misslungenen Drohnenanschlag am Flughafen Leipzig-Halle steckt nach Einschätzung der Bundesregierung Russland. Innenminister Dobrindt sagte, darauf weisen die Ermittlungen der Polizei und Erkenntnisse der Nachrichtendienste hin.
2: Es wurden Tatmittel wie die Drohnenkonfiguration, diverse Bauteile, Sprengstoff und Zündtechnik verwendet, die aus anderen hybriden Operationen Russlands und dessen Krieg gegen die Ukraine uns bekannt ist.
1: Leipzig sei kein Einzelfall, sagte Dobrindt weiter. Als Konsequenz wird unter anderem das russische Generalkonsulat in Bonn zum 18. September geschlossen. Das teilte Außenminister Wadephul mit. In einem Umspannwerk nahe dem Kraftwerk Jentschwalde in Südbrandenburg hat es zwei Sabotageakte gegeben, aber ohne Folgen für die Stromversorgung. In zwei Fällen sei es gelungen, leitfähiges Material in die Höchstspannungsleitung einzubringen, sagte Brandenburgs Innenminister Rethmann. In einigen weiteren Fällen sei das glücklicherweise nicht gelungen. Die Täter sind bisher unbekannt. Fast jeder dritte Mieter in Deutschland macht sich Sorgen, seine Miete künftig nicht mehr bezahlen zu können. Das zeigt eine Forsa-Studie im Auftrag des Deutschen Mieterbunds. Die Mietkrise habe sich verfestigt, erklärte Verbandschefin Weber Moritz.
3: Jeder Zweite fürchtet, wenn er künftig umziehen muss, findet er keine bezahlbare neue Wohnung mehr. Die Wohnkosten sind im vergangenen Jahr bei jedem Zweiten gestiegen. Dabei gilt in Gegenden, in denen der Wohnungsmarkt besonders angespannt ist, die Mietpreisbremse. Die will die Regierung auch noch mal verschärfen. Doch laut Mieterbund trauen sich viele gar nicht, ihr Recht einzufordern, aus Angst gekündigt zu werden. Es brauche für eine bestimmte Zeit einen bundesweiten Mietenstopp und Bußgelder für Vermieter, die Wuchermieten verlangen. Thomas Bremser, Nachrichtenredaktion.
1: Das US-Militär hat nach eigenen Angaben neue Angriffe gegen den Iran gestartet. Diese richten sich gegen Ziele der iranischen Revolutionsgarden im Land, teilte das für die Region zuständige US-Militärkommando mit. Die Angriffe seien eine Reaktion auf die jüngsten Angriffsversuche der Revolutionsgarden gegen die Handelsschifffahrt in der Straße von Hormuz und gegen in der Region stationierte US-Soldaten.
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1: Zum Wetter, die aktuelle Vorhersage des Deutschen Wetterdienstes. Heute Abend wechselnd bewölkt und von den Küsten bis zu den zentralen Mittelgebirgen einzelne Schauer, ganz vereinzelt auch kurze Gewitter, sonst heiter bis wolkig. In der Nacht klingen die Schauer bis Mitternacht auch von der Ostsee bis zur Lausitz allmählich ab. Die Tiefstwerte 15 Grad an der See, sonst frische 13 bis 7 Grad. Morgen vom Norden bis in die Mitte stark bewölkt und nass, im Süden heiter und trocken bei Temperaturen bis 27 Grad.
0: Das waren die Nachrichten.

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1: Ich bin Ursula Winkler. Deutschland bekommt nach dem versuchten Drohnenanschlag in Leipzig Rückendeckung von NATO und EU. NATO-Chef Rutte sagt, die Beweise gegen Russland seien eindeutig. Auch EU-Kommissionspräsidentin von der Leyen sichert Unterstützung zu.
2: Beide machen klar, Moskau soll mit solchen Aktionen weder Deutschland einschüchtern, noch die Hilfe für die Ukraine schwächen. Rutte hat darüber bereits mit Bundeskanzler Merz gesprochen. Als nächstes berät er auch mit Kommissionspräsidentin von der Leyen. Dann geht es darum, wie Europa weiter reagieren kann. Auch die EU-Außenminister wollen über den Fall und mögliche Sanktionen sprechen. Moskau kündigte dagegen eine Reaktion auf die deutschen Maßnahmen an. Was genau das heißt, lässt das Außenministerium offen. Dirk Zeitler, Berlin.
1: Fast jeder dritte Mieter in Deutschland macht sich Sorgen, seine Miete künftig nicht mehr bezahlen zu können. Das zeigt eine Forsa-Studie im Auftrag des Deutschen Mieterbunds. Die Mietenkrise habe sich verfestigt, hieß es von dem Verband. Viele Mieter lebten in Angst vor Wohnungsverlust. Der aktuelle Mietenreport zeigt auch, dass jeder zweite befürchtet, in dem Fall keine bezahlbare Ersatzwohnung zu finden. Laut Mieterbund fehlen in Deutschland aktuell rund 1,4 Millionen Wohnungen. Viele Menschen sind im Alltag auf Bus und Bahn angewiesen, aber rund 21 Millionen Menschen in Deutschland und damit rund ein Viertel der Bevölkerung sind schlecht oder gar nicht vom öffentlichen Nahverkehr versorgt. Das geht aus Daten der Denkfabrik Agora Verkehrswende hervor.
3: Schlechte Karten haben alle, die auf dem Land wohnen. Egal, ob nun in Schleswig-Holstein oder Bayern. Wochentags gibt's da nämlich keinen Bus, der alle 30 Minuten fährt und doch keine Haltestelle, die in der Nähe der Wohnung liegt. Für rund 30 Millionen sieht's aber gut aus in Sachen Bus und Bahn. In Frankfurt zum Beispiel oder den Ballungszentren in NRW. Dennoch laut einer TÜV-Studie bleibt das eigene Auto für die allermeisten die erste Wahl. Claudia Wächter, Nachrichtenredaktion.
1: Hausaufgaben, Referate oder zum Lernen. Ältere Schüler nutzen fast ohne Ausnahme künstliche Intelligenz. Das zeigt eine Civil-Umfrage für Vodafone. Viele von ihnen greifen sogar täglich oder mehrmals pro Woche auf die KI zurück. Nur 2% der Befragten nutzen ChatGPT und Co. demnach nie bei der Recherche und nur 4% verzichten auf KI bei den Hausaufgaben.
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2: Zum Wetter, die aktuelle Vorhersage des Deutschen Wetterdienstes. Heute Abend wechselnd bewölkt und von den Küsten bis zu den zentralen Mittelgebirgen einzelne Schauer, ganz vereinzelt auch kurze Gewitter, sonst heiter bis wolkig. In der Nacht klingen die Schauer bis Mitternacht auch von der Ostsee bis zur Lausitz allmählich ab. Die Tiefstwerte 15 Grad an der See, sonst frische 13 bis 7 Grad. Morgen vom Norden bis in die Mitte stark bewölkt und nass, im Süden heiter und trocken bei Temperaturen bis 27 Grad.
0: Das waren die Nachrichten.

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1: Ich bin Ursula Winkler. Deutschland reagiert auf den versuchten Drohnenanschlag am Flughafen Leipzig-Halle. Laut der Bundesregierung steckt Russland dahinter. Außenminister Wadefuhl kündigt deshalb mehrere Maßnahmen an, darunter die Schließung des russischen Generalkonsulats in Bonn.
2: Auch das russische Haus in Berlin muss sich auf Konsequenzen einstellen. Deutschland kündigt den Vertrag mit dem Kulturinstitut. Außerdem sollen russische Staatsbürger bei der Einreise ab sofort strenger kontrolliert werden. Innenminister Dobrindt sagte, die Technik an der Drohne in Leipzig passe zu anderen russischen Aktionen und sei professionell eingesetzt worden. Für die eigentliche Tat soll Moskau allerdings sogenannte Wegwerfagenten angeheuert haben, also Helfer, die für wenig Geld einzelne Aufträge übernehmen. Zoe Tassovali, Nachrichtenredaktion.
1: Der Iran droht nach den erneuten US-Angriffen auf sein Land mit Vergeltungsschlägen. Der Generalstab der iranischen Streitkräfte erklärte, dem Feind würden vernichtende Schläge versetzt. Je mehr Chaos die USA in der Region anrichteten, desto schwerere Verluste würden sie erleiden. Auch die iranischen Revolutionsgarden drohten den USA. Die USA hatten zuvor mitgeteilt, neue Angriffe gegen den Iran gestartet zu haben. Norwegen hat offiziell einen neuen König. Håkon VIII. Hat im Parlament in Oslo seinen Eid auf die Verfassung abgelegt. Nach dem Tod seines Vaters Harald am Freitag war er sofort König geworden.
3: In einer offenen Limousine machte sich der König auf den Weg vom Schloss zum Parlament. Am Straßenrand hatten sich viele Menschen versammelt, die einen Blick auf ihren neuen Monarchen erhaschen wollten. Håkon kam in Begleitung seiner Mutter Königin Sonja, seines Sohns Prinz Sverre Magnus und seiner Tochter Kronprinzessin Ingrid Alexandra. Letztere stand während der kurzen Zeremonie an seiner Seite. Ein historischer Moment für Norwegen, bei dem eine fehlte, die neue Königin Mette Marit. Sie kämpft mit den Folgen einer Lungentransplantation. Julia Weschenbach, Skandinavien.
1: Sind die deutschen Politiker in Bund und Ländern mit Sprit oder Strom unterwegs? Die Deutsche Umwelthilfe hat die Dienstwagenflotten in den Ministerien geprüft mit einem eindeutigen Ergebnis. Nur 90 von 249 untersuchten Fahrzeuge sind demnach rein elektrisch angetrieben. Ihr Anteil ist damit im Vergleich zum Vorjahr sogar gesunken. Die Umwelthilfe nannte das ein desaströses Signal für die deutsche Klimapolitik.
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1: Zum Wetter die aktuelle Vorhersage des Deutschen Wetterdienstes. Letzte Schauer klingen ab, am Morgen kann es an der Küste neuen Regen geben, ansonsten bleibt es meist trocken. Die Temperaturen sinken auf frische 14 bis 8 Grad. Tagsüber bleibt es dann im Norden und Nordwesten eher nass, ansonsten gibt es einen meist trockenen Sonne-Wolken-Mix bei Höchstwerten zwischen 19 und 26 Grad. Am Donnerstag dann ähnlich, vom Norden bis in die Mitte bewölkt und teils regnerisch bei Temperaturen bis 23 Grad, im Süden dagegen heiter und trocken bei Werten bis 28 Grad.
0: Das waren die Nachrichten.
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1: Ich bin Ursula Winkler. Der Kreml hat Deutschland einen Eskalationskurs vorgeworfen. Hintergrund sind angedrohte Sanktionen im Fall der nicht gezündeten Sprengstoffdrohne am Flughafen Leipzig-Halle. Zuvor hatten Innenminister Dobrindt und Außenminister Wadephul Russland für den Drohnenvorfall verantwortlich gemacht. Wadephul kündigte einige Strafmaßnahmen an.
2: Das russische Generalkonsulat in Bonn wird zum 18. September geschlossen. Der Vertrag über das russische Haus in Berlin wird gekündigt. Wir werden in der Europäischen Union neue Listungen von Personen aus Russland im Kontext hybrider Angriffe vorschlagen. Wir verschärfen die Einreisekontrollen für russische Staatsangehörige. Wir erhöhen den Druck auf die russische Schattenflotte.
1: Außenminister Wadephul. Das Bundeskabinett will heute die geplante Reform der Einkommensteuer auf den Weg bringen. Sie soll vor allem Familien mit Kindern und Menschen mit kleinen und mittleren Einkommen entlasten. Zur Gegenfinanzierung soll unter anderem die Reichensteuer früher greifen. Weiteres Thema im Kabinett ist der Entwurf eines neuen Kita-Gesetzes, das die Qualität von frühkindlicher Bildung stärken soll. Zentraler Punkt sind Sprachtests für alle Vierjährigen. Am Umspannwerk nahe dem Kraftwerk Jenschwalde in Brandenburg sind selbstgebaute Flugkörper gefunden worden. Brandenburgs Ministerpräsident Woidke spricht von einem Anschlagsversuch.
3: Einige dieser Flugkörper wurden offenbar schon abgeschossen. Die Polizei prüft, ob damit gezielt Leitungen am Umspannwerk getroffen werden sollten. Das Landeskriminalamt hat den Fall übernommen und sichert aktuell umfassend Spuren. Für die Menschen in der Region hatte das keine Folgen. Der Strom lief ganz normal weiter. Im Kraftwerk fiel allerdings ein Block technisch aus. Der Betreiber prüft jetzt, ob das mit dem Vorfall zusammenhängt. Wer dahinter steckt und welches Motiv es gibt, ist aktuell noch völlig offen. Zoe Tassovali, Nachrichtenredaktion.
1: Das Alkoholkonsumverbot an 4 weiteren Bahnhöfen ist ohne Auffälligkeiten in Kraft getreten. Das teilte die Deutsche Bahn mit. Es soll bis Mitte Oktober an allen Bahnhöfen bundesweit schrittweise eingeführt werden. Neu in Kraft ist es nun an den Hauptbahnhöfen Berlin, Kiel und Braunschweig und am Bahnhof Berlin-Gesundbrunnen. Zuvor galt es schon an mehr als 30 deutschen Bahnhöfen.
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1: Zum Wetter die aktuelle Vorhersage des Deutschen Wetterdienstes. Letzte Schauer klingen ab, am Morgen kann es an der Küste neuen Regen geben, ansonsten bleibt es meist trocken. Die Temperaturen sinken auf frische 14 bis 8 Grad. Tagsüber bleibt es dann im Norden und Nordwesten eher nass, ansonsten gibt es einen meist trockenen Sonne-Wolken-Mix bei Höchstwerten zwischen 19 und 26 Grad. Am Donnerstag dann ähnlich, vom Norden bis in die Mitte bewölkt und teils regnerisch bei Temperaturen bis 23 Grad, im Süden dagegen heiter und trocken bei Werten bis 28 Grad.
0: Das waren die Nachrichten.

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1: Ich bin Ursula Winkler. Deutschland bekommt nach dem versuchten Drohnenanschlag in Leipzig Rückendeckung von NATO und EU. NATO-Chef Rutte sagt, die Beweise gegen Russland seien eindeutig. Auch EU-Kommissionspräsidentin von der Leyen sichert Unterstützung zu.
2: Beide machen klar, Moskau soll mit solchen Aktionen weder Deutschland einschüchtern, noch die Hilfe für die Ukraine schwächen. Rutte hat darüber bereits mit Bundeskanzler Merz gesprochen. Als nächstes berät er auch mit Kommissionspräsidentin von der Leyen. Dann geht es darum, wie Europa weiter reagieren kann. Auch die EU-Außenminister wollen über den Fall und mögliche Sanktionen sprechen. Moskau kündigte dagegen eine Reaktion auf die deutschen Maßnahmen an. Was genau das heißt, lässt das Außenministerium offen. Dr. Zeitler, Berlin.
1: Fast jeder dritte Mieter in Deutschland macht sich Sorgen, seine Miete künftig nicht mehr bezahlen zu können. Das zeigt eine Forsa-Studie im Auftrag des Deutschen Mieterbunds. Die Mietenkrise habe sich verfestigt, hieß es von dem Verband. Viele Mieter lebten in Angst vor Wohnungsverlust. Der aktuelle Mietenreport zeigt auch, dass jeder Zweite befürchtet, in dem Fall keine bezahlbare Ersatzwohnung zu finden. Laut Mieterbund fehlen in Deutschland aktuell rund 1,4 Millionen Wohnungen. Die Bundesregierung will heute die Reform der Einkommensteuer auf den Weg bringen. Die Reform soll besonders Familien mit Kindern und Steuerpflichtige mit niedrigen und mittleren Einkommen entlasten.
3: Kern der Reform: ein höherer Grundfreibetrag, ab dem überhaupt erst Einkommensteuer gezahlt werden muss, ein später greifender Spitzensteuersatz und die Erhöhung des Kindergelds bis 2028 auf 272 Euro pro Monat und Kind. Die Entlastungen summieren sich dann auf 10 Milliarden Euro jährlich. Wie wird das Ganze bezahlt? Die Reichensteuer soll etwas früher greifen und es wird eine zweite Stufe, die sogenannte Superreichensteuer, eingeführt. Der Industrieverband sagt, dass Unternehmen durch diese Reform nicht entlastet, sondern zusätzlich belastet werden. Uli Reitinger, Berlin.
1: Mit der Ehrung des Hollywood-Stars George Clooney starten am Abend die Filmfestspiele Venedig. Clooney erhält den Goldenen Löwen für sein Lebenswerk. 21 Filme konkurrieren bei dem Festival um den Hauptpreis. Zu den angekündigten Stars gehört auch die Band Oasis. Über die britischen Musiker läuft eine Doku im Nebenprogramm. Außerdem werden unter anderem Robert Pattinson, Pamela Anderson und Orlando Bloom erwartet.
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1: Zum Wetter, die aktuelle Vorhersage des Deutschen Wetterdienstes. Letzte Schauer klingen ab, am Morgen kann es an der Küste neuen Regen geben, ansonsten bleibt es meist trocken. Die Temperaturen sinken auf frische 14 bis 8 Grad. Tagsüber bleibt es dann im Norden und Nordwesten eher nass, ansonsten gibt es einen meist trockenen Sonne-Wolken-Mix bei Höchstwerten zwischen 19 und 26 Grad. Am Donnerstag dann ähnlich, vom Norden bis in die Mitte bewölkt und teils regnerisch bei Temperaturen bis 23 Grad, im Süden dagegen heiter und trocken bei Werten bis 28 Grad.
0: Das waren die Nachrichten.

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1: Ich bin Ursula Winkler. Deutschland reagiert auf den versuchten Drohnenanschlag am Flughafen Leipzig-Halle. Laut der Bundesregierung steckt Russland dahinter. Außenminister Wadefuhl kündigt deshalb mehrere Maßnahmen an, darunter die Schließung des russischen Generalkonsulats in Bonn.
2: Auch das russische Haus in Berlin muss sich auf Konsequenzen einstellen. Deutschland kündigt den Vertrag mit dem Kulturinstitut. Außerdem sollen russische Staatsbürger bei der Einreise ab sofort strenger kontrolliert werden. Innenminister Dobrindt sagte, die Technik an der Drohne in Leipzig passe zu anderen russischen Aktionen und sei professionell eingesetzt worden. Für die eigentliche Tat soll Moskau allerdings sogenannte Wegwerfagenten angeheuert haben, also Helfer, die für wenig Geld einzelne Aufträge übernehmen. Zoe Tassovali, Nachrichtenredaktion.
1: Das Bundeskabinett will heute die geplante Reform der Einkommensteuer auf den Weg bringen. Sie soll vor allem Familien mit Kindern und Menschen mit kleinen und mittleren Einkommen entlasten. Zur Gegenfinanzierung soll unter anderem die Reichensteuer früher greifen. Weiteres Thema im Kabinett ist der Entwurf eines neuen Kita-Gesetzes, das die Qualität von frühkindlicher Bildung stärken soll. Zentraler Punkt sind Sprachtests für alle Vierjährigen. Viele Menschen sind im Alltag auf Bus und Bahn angewiesen, aber rund 21 Millionen Menschen in Deutschland und damit rund ein Viertel der Bevölkerung sind schlecht oder gar nicht vom öffentlichen Nahverkehr versorgt. Das geht aus Daten der Denkfabrik Agora Verkehrswende hervor.
3: Schlechte Karten haben alle, die auf dem Land wohnen, egal ob nun in Schleswig-Holstein oder Bayern. Wochentags gibt's da nämlich keinen Bus, der alle 30 Minuten fährt und doch keine Haltestelle, die in der Nähe der Wohnung liegt. Für rund 30 Millionen sieht's aber gut aus in Sachen Bus und Bahn. In Frankfurt zum Beispiel oder den Ballungszentren in NRW. Dennoch laut einer TÜV-Studie bleibt das eigene Auto für die allermeisten die erste Wahl. Claudia Wächter, Nachrichtenredaktion.
1: Hausaufgaben, Referate oder zum Lernen. Ältere Schüler nutzen fast ohne Ausnahme künstliche Intelligenz. Das zeigt eine Civi-Umfrage für Vodafone. Viele von ihnen greifen sogar täglich oder mehrmals pro Woche auf die KI zurück. Nur 2% der Befragten nutzen ChatGPT und Co. demnach nie bei der Recherche und nur 4% verzichten auf KI bei den Hausaufgaben.
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1: Zum Wetter die aktuelle Vorhersage des Deutschen Wetterdienstes. Letzte Schauer klingen ab. Am Morgen kann es an der Küste neuen Regen geben.